0: Fälle gemeinsam zu tragen, um gemeinsam aktiv zu sein.
1: Mittlerweile hat sich die Lage in Ceuta aber entspannt. Die Regierung in Madrid sagt, nahezu alle seien freiwillig nach Marokko zurückgekehrt. Allerdings sind auch mindestens 57 Menschen ums Leben gekommen. Der Sozialverband VDK hat Nachbesserungen bei den Rentenplänen der schwarz-roten Koalition gefordert. Die Pläne, die abschlagsfreie Rente nach 45 Beitragsjahren abzuschaffen, stießen Menschen vor den Kopf, die lange gearbeitet und eingezahlt hätten, sagte VDK-Präsidentin Bentele der Rheinischen Post. Sie stellt sich damit an die Seite der Ostministerpräsidenten. 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
3: Es ist 3 Uhr, ich bin Moritz Einzel. Der Fußball-Weltverband FIFA gibt seine umstrittenen Investorenpläne auf. Der Vorschlag werde nicht weiter verfolgt, erklärte FIFA-Chef Gianni Infantino in einer in der Nacht veröffentlichten Stellungnahme. Uli Reitinger berichtet.
4: Infantino begräbt sein Projekt in einer kurzen Mitteilung, verschickt per Mail um 2:30 in der Nacht. Das Projekt sollte unsere FIFA-Mitgliedsverbände und unseren Sport weltweit stärken, schreibt der FIFA-Boss. Aber man habe allen aufmerksam zugehört und dabei sei klar geworden, dass das Projekt Spaltungen geschaffen habe. Asien und Mittel- und Nordamerika hatten sich klar gegen die Pläne ausgesprochen. Europa drohte sogar mit WM-Boykott. Infantino hat dann doch begriffen, sein Projekt ist tot.
3: Sein Rückzieher hatte Kanzler Merz in heftige Turbulenzen gestürzt. Jetzt hat sich der CDU-Abgeordnete Fritz Günzler selbst geäußert, der eigentlich hätte Verkehrsminister werden sollen. Er lobte Merz, der CDU-Chef sei nicht wütend geworden und habe sehr fair und menschlich auf seine Absage reagiert, sagte Günzler dem Redaktionsnetzwerk Deutschland. Merz wollte Günzler zum Verkehrsminister machen, der sagte erst zu, fühlte sich dann aber doch nicht bereit für das Amt, das nun Steffen Bilger innehat. Der Andrang zehntausender Menschen auf die Nordafrika-Exklave Ceuta hat Spanien in eine Krise gestürzt. Ministerpräsident Sanchez sprach vor Ort von einem Angriff und von Verletzung der territorialen Integrität. Mittlerweile seien aber fast alle Migranten freiwillig nach Marokko zurückgekehrt, hieß es aus Madrid. Italienische Medien sprechen vom heftigsten Erdbeben in der Region seit rund 40 Jahren. Bei Neapel hat es am Abend ein Beben der Stärke 4,7 gegeben. Menschen rannten danach verängstigt auf die Straßen. Vereinzelt wurden unter anderem Stromausfälle gemeldet. 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
1: Es ist 4 Uhr, ich bin Moritz Einzel. Nach heftiger Kritik zieht die FIFA ihre Pläne zum Teilverkauf von WM-Anteilen an Investoren zurück. Das hat der Präsident des Fußballweltverbandes Infantino in der Nacht bekannt gegeben. Der Vorschlag habe für Spaltung gesorgt und werde daher nicht weiterverfolgt. Infantino war zuvor von mehreren Kontinentalverbänden und hochrangigen FIFA-Mitarbeitern kritisiert worden. Die europäische UEFA drohte gar mit einem Boykott von WM-Turnieren. Bundesinnenminister Dobrindt will die Binnengrenzkontrollen über September hinaus fortsetzen. Das hat er vor dem Hintergrund der Flüchtlingslage in der spanischen Exklave Ceuta angekündigt. Dobrindts CSU-Parteikollege Weber, der Chef der europäischen Konservativen, sagte im ZDF, er wünsche sich, dass wir vollständig zum Schengen-Raum zurückkehren. Aber
2: die Voraussetzung dafür ist, dass das Migrationsrecht jetzt an der Außengrenze funktionieren muss. Und da waren leider die letzten 48 Stunden keine guten Stunden für die Funktionsfähigkeit dieser Außengrenze. Deshalb, die spanische linke Regierung muss jetzt handeln, muss dafür sorgen, dass das nicht wieder passiert. Und wir brauchen ein gestärktes Frontex, das für uns alle unsere gemeinsame Außengrenze zukünftig sichert.
1: Die Lage in Ceuta hat sich unterdessen entspannt. Die meisten der mehr als 50.000 Migranten, die überwiegend schwimmend dorthin gelangt waren, seien nach Marokko zurückgekehrt, hieß es von der Regierung in Madrid. Russland hat die ukrainische Hauptstadt Kiew erneut mit Raketen angegriffen. Dabei wurden mindestens 4 Menschen getötet und 15 weitere verletzt, teilte Bürgermeister Klitschko mit. Er rief die Menschen in Kiew dazu auf, in Schutzräumen zu bleiben. Nach der Kritik mehrerer Ministerpräsidenten an den Rentenplänen der Koalition hat auch der Sozialverband VdK Nachbesserungen gefordert. VdK-Präsidentin Bentele sagte der Rheinischen Post, die Abschaffung der abschlagsfreien Rente nach 45 Beitragsjahren stoße diejenigen vor den Kopf, die lange gearbeitet und lange eingezahlt hätten. Bei vielen sei da der Akku einfach leer, so Bentele. 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
3: Es ist 5 Uhr, ich bin Moritz Einzel. Guten Morgen. Der Fußball-Weltverband FIFA gibt seine umstrittenen Investorenpläne auf. Der Vorschlag werde nicht weiter verfolgt, erklärte FIFA-Chef Gianni Infantino in einer in der Nacht veröffentlichten Stellungnahme. Uli Reitinger berichtet.
4: Infantino begräbt sein Projekt in einer kurzen Mitteilung, verschickt per Mail um 2:30 in der Nacht. Das Projekt sollte unsere FIFA-Mitgliedsverbände und unseren Sport weltweit stärken, schreibt der FIFA-Boss. Aber man habe allen aufmerksam zugehört und dabei sei klar geworden, dass das Projekt Spaltungen geschaffen habe. Asien und Mittel- und Nordamerika hatten sich klar gegen die Pläne ausgesprochen. Europa drohte sogar mit WM-Boykott. Infantino hat dann doch begriffen, sein Projekt ist tot.
3: Der Andrang von Migranten auf die spanische Nordafrika-Exklave Ceuta hat nachgelassen. Die Folgen der Krise in Europa sind längst nicht vorbei. Heute wollen Experten der EU-Mitgliedstaaten in einer Krisensitzung beraten, hieß es von der irischen Ratspräsidentschaft. Zwischenzeitlich waren mindestens 50.000 Menschen illegal von Marokko nach Ceuta gekommen. Italienische Medien sprechen vom heftigsten Erdbeben in der Region seit rund 40 Jahren. Bei Neapel hat es am Abend ein Beben der Stärke 4,7 gegeben. Menschen rannten danach verängstigt auf die Straßen. Vereinzelt wurden unter anderem Stromausfälle gemeldet. Sein Rückzieher hatte Kanzler Merz in heftige Turbulenzen gestürzt. Jetzt hat sich der CDU-Abgeordnete Fritz Günzler selbst geäußert, der eigentlich hätte Verkehrsminister werden sollen. Er lobte Merz, der CDU-Chef sei nicht wütend geworden und habe sehr fair und menschlich auf seine Absage reagiert, sagte Günzler dem Redaktionsnetzwerk Deutschland. Merz wollte Günzler zum Verkehrsminister machen, der sagte erst zu, fühlte sich dann aber doch nicht bereit für das Amt, das nun Steffen Bilger innehat. 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
2: Guten Morgen, wir gucken auf aktuelle Sachsen-Anhalt. Temperaturen in Holstedt bei Sangerhausen haben wir 18, in Jessen sind es 19 Grad. Wir starten nass, immer wieder gibt es Regen, auch kräftige Gewitter, später dann auch mal Sonne bis 26 Grad. Das freut die Natur, der Trend fürs Land. Morgen starten wir mit Nebel, später Sonne. Es bleibt trocken bei 29 Grad, Montag, Dienstag wieder heiß, 33 bzw. 35 Grad.
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3: Es ist 6 Uhr. Ich bin Justin Hamm. Guten Morgen. Nach massivem Widerstand gibt die FIFA ihre Investorenpläne auf. Eine entsprechende Pressemitteilung hat der Fußballweltverband in der Nacht verschickt. Moritz Anzel berichtet.
4: Die heftigen Reaktionen hatten schnell deutlich gemacht, die Idee von FIFA-Chef Gianni Infantino, Vermarktungsanteile der Weltmeisterschaften an private Investoren zu verkaufen, hat keine Zukunft. Jetzt hat Infantino das Projekt abgeräumt, es habe zu Spaltungen geführt, die nicht mehr im Interesse des ursprünglich angestrebten Ziels lägen. Die Europäische Fußballunion UEFA hatte gar mit einem Boykott von WM-Turnieren gedroht.
3: Die Flüchtlingslage in der spanischen Nordafrika-Enklave Ceuta hat sich entspannt. Von der Regierung in Madrid hieß es, nahezu alle der etwa 50.000 Migranten seien freiwillig nach Marokko zurückgekehrt. Die Integrität des Schengen-Raums sei gewährleistet. Die Menschen waren in Scharen nach Ceuta geschwommen. Mindestens 57 Migranten kamen dabei ums Leben. In Österreich wird der Fernpass heute erneut vorübergehend dicht sein und das ausgerechnet zum Ferienbeginn in Bayern und Baden-Württemberg. Zwischen 9.45 Uhr und 12 Uhr gibt es eine Demonstration gegen die Verkehrsflut. Die Behörden befürchten lange Staus und raten dringend, die Region weiträumig zu umfahren. Ende Mai war der Brenner wegen einer ähnlichen Demo schon gesperrt. Nach der Kritik mehrerer Ministerpräsidenten an den Rentenplänen der Koalition fordert auch der Sozialverband VdK Nachbesserungen. VdK-Präsidentin Bentele sagte der Rheinischen Post, die Abschaffung der abschlagsfreien Rente nach 45 Beitragsjahren stoße diejenigen vor den Kopf, die lange gearbeitet und lange eingezahlt hätten. Bei vielen sei da der Akku einfach leer, so Bentele. 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
2: Gucken wir auf die A2. Zwischen Rastplatz Wüstenforst Süd und der Raststätte Buckautal. In beiden Richtungen Gefahr durch einen Feuerwehreinsatz. Hier gibt es Rauchentwicklung. Entsprechend vorsichtig fahren. Polizei ist schon vor Ort. Ansonsten Rolls und Blitzer haben wir keine. Melden Sie uns gerne Staus und Blitzer kostenlos unter 08000 52 58 52.
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2: Hallo, während manche noch ins Kissen schnarchen, läuft bei Ihnen vielleicht schon die Kaffeemaschine. Genau dafür sind wir jetzt da, um sie noch schöner zu machen mit Limal und mit Miles.

Guten Morgen mit Radio Brocken. Für viele ist Samstag ausschlafen, für Sie vielleicht nicht. Vielleicht haben Sie schon die erste Hunderunde hinter sich und gehen jetzt auf die Jagd nach frischen Brötchen. Oder Sie genießen diesen eher seltenen Moment, wenn das Haus noch ganz ruhig ist. Genau das hat doch was. Wir haben den Morgen schon auf unserer Seite. Von uns gibt es den Soundtrack mit den Strumbellas bei Radio Brocken.

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15: So, gucken wir fix mal auf unser Wetter. Wir starten ziemlich nass heute. Es gibt immer wieder Regen, zum Teil auch kräftige Gewitter. Am Nachmittag haben wir Chancen auf Sonne bei 26 Grad.
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15: Gucken wir auf die A2 zwischen Rastplatz Wüstenforst Süd und Raststätte Buckautal. In beiden Richtungen Feuerwehreinsatz. Hier gibt es auch Rauchentwicklung. Auch die Polizei ist mittlerweile vor Ort. Blitzer haben wir keine. 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
15: Hallo, guten Morgen.

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0: Hier ist Radio Brocken. Ach, sind wir doch schon. Ist es doch schon vorbei mit der Taylor Swift. Schade eigentlich. 6.44 Uhr. Hier heute darf der Himmel heute mal ruhig ein bisschen durchatmen. Morgen legt der Sommer wieder richtig los. Vielleicht genau der perfekte Tag zum Entspannen, bevor morgen wieder Badetasche, Sonnenbrille und gute Laune gefragt sind. Bei Ines aus Osterburg macht's Wetter auch nicht, oder?
1: Hallo ihr Lieben, für mich heißt es am Wochenende endlich mal frei und wahrscheinlich Gartenzeit.

0: Guten Morgen mit Radio Brocken um 6:35. Freuen wir uns zusammen gleich auf Bananarama und Venus, die besten 80er. Für Ihren Samstagmorgen, dazu spiele ich uns Lene Marlin und Nico Santos mit Body. Sie schwingen ihren Body aus dem Bett und unter die Dusche und wir machen den Rest.
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0: Gucken wir auf aktuelle Sachsen-Anhalt-Temperaturen. In Nieleburg bei Gentin haben wir aktuell 18 Grad. Und weiter unten, gucken wir in den Süden des Landes, sag ich mal, Eisleben. Tippen wir hin, 19 Grad haben wir hier. Wir starten nass mit immer wieder Regen und kräftigen Gewittern. Später am Nachmittag auch mal Sonne bei 26 Grad. Der Trend fürs Land, morgen starten wir mit Nebel. Später Sonne bei 29 Grad und zum Start in die neue Woche wird es wieder heiß. Dienstag 35 Grad.
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6: Es ist 7 Uhr. Ich bin Justin Hamm. Guten Morgen. Es ist ein großer Sieg für alle Fußballfans. Die FIFA gibt ihre Investorenpläne für die WM auf. In einer Stellungnahme von Präsident Infantino heißt es, das Projekt habe zu Spaltungen geführt und werde nicht weiterverfolgt. Der Plan war, Teile der WM an private Investoren zu verkaufen. Vor allem der Europäische Verband UEFA hatte sich quergestellt und mit einem WM-Boykott gedroht. Infantino steht stark unter Druck. Unter anderem der britische Premier Burnham forderte seinen Rücktritt. Nur rund 59% der Fernzüge der Deutschen Bahn waren im ersten Halbjahr pünktlich unterwegs. Damit wurde das Ziel erneut verfehlt. Bahnchefin Palla sagte der Welt am Sonntag trotzdem, die Bahn werde oft schlechter gemacht, als sie tatsächlich sei. Zoe Tassovali berichtet.
7: Palla sieht die Schuld dafür auch bei früheren Führungskräften. Es habe an einer echten Leistungskultur gefehlt, sagt sie. Das will sie jetzt ändern. Verantwortung soll wieder klar verteilt werden, Entscheidungen schneller fallen und die Bahn insgesamt zuverlässiger werden. Trotz der vielen Probleme gibt Palla dem Konzern noch die Schulnote 3.
6: Seit Mitternacht gilt der Rechtsanspruch auf Ganztagsbetreuung für Erstklässler. Das Institut der deutschen Wirtschaft sieht in einigen westdeutschen Bundesländern noch größere Lücken im System. Betreuungsplätze werde es voraussichtlich trotzdem für fast alle Kinder geben, notfalls mit größeren Gruppen oder anderen Übergangslösungen. ING-Deutschland-Chef Steu fordert eine nationale Finanzbildungsstrategie für mehr private Altersvorsorge. Die geplante Frühstartrente dürfe nicht der letzte Schritt sein. Ab 2027 soll jeder Minderjährige monatlich 10 Euro vom Staat in ein Altersvorsorgedepot bekommen. Anbieter wie die ING warten aber noch auf genaue politische Vorgaben. 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
0: Gucken wir auf die A2 Richtung Berlin zwischen Raststätte Buckautal und der Ausfahrt Wollin. Bitte Vorsicht, kaputtes Auto auf der rechten Spur. Und die A2 zwischen Rastplatz Wüstenforst und der Raststätte Buckautal. Hier gibt es in beiden Richtungen Feuerwehreinsatz. Auch Rauchentwicklung, Polizei ist vor Ort. Melden Sie uns Staus und Blitzer kostenlos unter 08000 52 58 52.
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0: Hallo, raus mit dem Hund, Sie schnüren die Schuhe. Ah, Leine nicht vergessen und vor allen Dingen Schirm. Perfekt, den Rest vom Morgen übernehmen wir mit Nico Santos und Lene Marlin.

Hier ist Radio Brocken, 7.17 Uhr. Guten Morgen. Vielleicht sind Sie heute einer von denen, die auch am Samstag früh los müssen. Bäckerei, Werkstatt, Spätschicht vorbereiten. Oder Sie machen sich einfach freiwillig früh auf den Weg, weil Sie später noch was vom Tag haben wollen. Kaffee in der Hand, Radio an. Auch unterwegs haben Sie uns über die Radio Brocken App im Ohr. Und plötzlich fühlt sich selbst so ein früher Samstag ziemlich gut an. Genau dafür sind wir da mit Disturbed und Bananarama jetzt. Die beste Musik für Sachsen-Anhalt.

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4: Das Wasserstraßenkreuz in Hohenwarte bei Magdeburg ist ein echtes Meisterwerk der Ingenieurskunst. Hier kreuzt der Mittellandkanal die Elbe über eine riesige Wasserbrücke. Schiffe schweben förmlich über dem Fluss und werden in einer der größten Schleusen Deutschlands gehoben oder gesenkt. Ein beeindruckendes Schauspiel, das man von Aussichtsplattformen oder bei einer Bootstour aus nächster Nähe erleben kann. Technik trifft Natur.
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9: Gucken wir fix mal auf unser Wetter für Sachsen-Anhalt. Wir starten nass, immer wieder Regen, zum Teil kräftige Gewitter, später auch mal Sonne. Wir hatten heute angenehme 26 Grad.
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9: A2 Richtung Berlin zwischen Raststätte Buckautal und Ausfahrt Wollin, kaputtes Auto auf der rechten Spur. Und A9 Richtung Berlin zwischen Dreußig und Naumburg, Reifenteile auf allen Spuren. Der Pannen-Pkw steht auf dem Standstreifen, die Polizei ist unterwegs. Blitzer haben wir momentan keine, hoffen wir, dass das so bleibt. Melden Sie uns gerne Staus und Blitzer kostenlos unter 08000 52 58 52.
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9: Guten Morgen.

0: Amy Winehouse und Mark Ronson mit Valerie hier bei Radio Wappen. 7:45 haben wir es. Schön, dass Sie mit uns ins Wochenende starten. Freuen wir uns also gleich auf die besten 80er. Robin, Gibb und Juliet. Ich hoffe, Sie haben einen Plan fürs Wochenende. Und auch wenn Sie keinen haben, ist das völlig in Ordnung für die freie Zeit. Annette aus Gödnitz.
1: Mal Wochenende zu Hause bleiben, einfach mal ausruhen und dann doch mal die Grill anschmeißen. Ansonsten, wenn es regnet, geht's in die Flamingo-Bar. Da werden wir nicht nass.
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0: Radio Brocken hier. Einen schönen Samstag um 7:45 gucken wir neben der Kaffeetasse mal auf die nächste Stunde. Mit den besten 80ern. Die Hits, die sie happy machen. Die Radio Brocken Happy Hits mit Taylor Dane. Tell it to my heart. Rick Astley spiele ich uns dazu. Und den neuen Harry Styles. Und American Girls. Das Beste von heute. Gleich hier in voller Länge.
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13: So, gucken wir fix mal auf unser Wetter für Sachsen-Anhalt. Natürlich nicht ohne aktuelle Sachsen-Anhalt-Temperaturen. In Burg bei Magdeburg haben wir, naja, frische 19 Grad im Moment. In Gardelegen sind sie 18. Wir starten nass, immer wieder Regen, auch kräftige Gewitter heute, später dann auch mal Sonne bei 26 Grad. Und der Wettertrend für Sachsen-Anhalt. Morgen schon trockener bei 29 und zum Start in die neue Woche wieder sommerlich heiß.
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15: Es ist 8 Uhr. Ich bin Justin Hamm. Guten Morgen. Alle 16 Bundesländer haben nun eine Woche lang gleichzeitig Sommerferien. Zum Ferienstart in Bayern und Baden-Württemberg droht auf der beliebten Urlaubsroute aber wieder Chaos. Der Brenner-Fernpass in Österreich wird heute von 9.45 Uhr bis 12 Uhr wegen einer Demonstration gesperrt. Dominik Schweiger berichtet.
16: Das Land Tirol will die Fernpassroute ausbauen und mit einem neuen Tunnel dafür sorgen, dass der Verkehr besser fließt. Kritiker befürchten aber genau das Gegenteil. Noch mehr Autos, noch mehr Laster und außerdem Schäden für die Natur. Der Reiseverkehr dürfte sich ziemlich ausbreiten. Die Tiroler Behörden empfehlen nämlich, großräumig zu umfahren.
15: Nach heftiger Kritik zieht die FIFA ihre Pläne zum Teilverkauf von WM-Anteilen an Investoren zurück. Das hat der Präsident des Fußballweltverbandes Infantino in der Nacht bekannt gegeben. Der Vorschlag habe für Spaltung gesorgt und werde daher nicht weiter verfolgt. Infantino war zuvor von vielen Seiten heftig kritisiert worden. Die europäische UEFA drohte gar mit einem WM-Boykott. Schwere Unwetter sind in der Nacht über Deutschland gezogen und haben in der sächsischen Schweiz ein Menschenleben gefordert. In Rathen wurde ein Mann von einem umstürzenden Baum erschlagen. 13 weitere Menschen wurden verletzt. Auch im Süden Deutschlands krachte es. Im oberbayerischen Bad Reichenhall hat ein Blitzeinschlag für einen Waldbrand gesorgt. In Stuttgart kippten infolge starker Winde mehrere Bäume um. Der Andrang von Migranten auf die spanische Nordafrika-Exklave Ceuta hat nachgelassen. Die Folgen der Krise in Europa sind aber längst nicht vorbei. Heute wollen Experten der EU-Mitgliedstaaten in einer Krisensitzung beraten. Zwischenzeitlich waren mindestens 15.000 Menschen illegal von Marokko nach Ceuta gekommen. Fast alle sind mittlerweile wieder zurück in Marokko. 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
13: Im Moment ist alles frei. Sie kommen gut durch. Blitzer haben wir auch keine. Melden Sie uns gerne Staus und Blitzer kostenlos unter 08000 52 58 52.
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13: Hallo, Sie stehen in der Küche, überraschen die Familie mit Frühstück. Ach, ich wette, das gibt heute extra Punkte. Rick Astley gibt's von uns dazu, außerdem Purple Disco Machine und Madonna.

0: 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Guten Morgen, 8:45 Uhr. Sie sitzen vielleicht beim Kaffee zusammen, überlegen, was machen wir eigentlich als nächstes mit der Familie? Na, da haben wir doch was für Sie.
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0: 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Milky Chance jetzt.

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7: Die Stadt Alsleben war mal bekannt als echte Zuckerstadt. In den 80ern wurden hier über 800 Tonnen Zucker am Tag produziert.
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9: Tja. Was ist denn da draußen los plötzlich? Regen, wir starten nass, immer wieder Regen, auch kräftige Gewitter. Später am Nachmittag auch mal Sonne, 26 Grad dazu.
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9: Ein Unfall auf der A9 und zwar Richtung Berlin zwischen Kleinmarzehns und Niemegk im Baustellenbereich. Unfall auf der A9 Richtung Nürnberg zwischen Elbebrücke und Fockerode, alle Spuren. Sperrung auf der A38 Richtung Göttingen zwischen Merseburg Süd und Merseburg Nord. Grund sind Instandsetzungsarbeiten. Die Sperrung dauert ca. 2 Stunden. Blitzer A9 Richtung Berlin Höhe Garay. B71 zwischen Latzke und Escht. Außerdem Haldensleben, Bülstringer Straße Richtung Bülstringen und in Seeben, Emil-Schuster-Straße Richtung Halle-Trotha melden auch Sie und Staus und Blitzer kostenlos unter 08000 52 58 52.
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9: Hallo!

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0: Guten Morgen, 8:45 hier bei Radio Bocken. Vielleicht zählen Sie schon die Tage bis zum Urlaub oder Sie kennen jemanden, der in den nächsten Tagen Richtung Mallorca startet. Da guckt man im Moment wahrscheinlich ein kleines bisschen öfter aufs Handy als sonst, denn rund um den Flughafen in Palma kann es wegen angekündigter Streiks zu Wartezeiten kommen. Wir machen Sie Flugreise und wenn es nötig ist, auch verspätungsfit, gemeinsam mit unserem Reiseexperten Ralf Benke. Den kennen Sie aus dem Fernsehen. Ralf, was ist denn wichtig, wenn es mal klemmt?
1: Dass ich meine Zeiten dokumentiere, dass ich rechtzeitig angekommen bin. Man kann mit dem Handy zum Beispiel ein Selfie machen, wenn man am Flughafen in der Schlange angekommen ist oder mal eine Anzeigetafel fotografieren, was auch immer. Dann hat man auf jeden Fall auch später die Zeiten, wenn die Frage ist, wann stand ich da, wann bin ich dort gewesen und so weiter. Weil wenn es dann wirklich ans Eingemachte geht sozusagen, man möchte eine Entschädigung, dann kann man sich darauf einstellen, dass die Gegenseite in Anführungszeichen dann alles Mögliche abfragt und dann sollte man eben auch rechtzeitig eben die Verantwortlichen informiert haben über das Problem.
0: Doch, danke Ralf. Später in der Show besprechen wir noch, was wichtig ist, wenn's Gepäck verloren geht und jetzt drücken wir einfach die Daumen, dass im Urlaub höchstens die Sonnencreme zu spät aus dem Koffer kommt. Alles andere soll glatt gehen. Die besten 80er bei Radio Brocken für den, ja, Regensamstag mit Kylie Minogue und The Locomotion.

0: Gleich weiter mit den besten 80ern bei Radio Brocken. Jump von Van Halen. Dazu ELO und ich spiele uns Kamrad mit dem besten von heute, Be Mine. Und damit ran an den Frühstückstisch.
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2: Gucken wir auf unser Wetter für Sachsen-Anhalt. Natürlich mit den aktuellen Sachsen-Anhalt-Temperaturen. Groß-Ossi dabei zeits 19, in Gommern haben wir 17 Grad. Bis 26 geht es heute rauf, später mal Sonne, im Moment aber Regen, teils auch kräftige Gewitter. Der Wettertrend für Sachsen-Anhalt. Morgen schon schöner bei 29 Grad und zum Start in die neue Woche bis zu 35 Grad.
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4: Es ist 9 Uhr, ich bin Justin Hamm. Guten Morgen. Unwetter haben am Abend und in der Nacht deutschlandweit schwere Schäden verursacht. In der Sächsischen Schweiz wurde ein Mann von einem Baum erschlagen. Rund 40 Menschen mussten gerettet werden. Uli Reitinger berichtet.
5: Es gibt zwar keine Vermisstenmeldungen mehr, aber die Polizei beschreibt die Lage in der beliebten Wandergegend am Amselgrund und Amselsee immer noch als unübersichtlich. Auch Hamburg und Stuttgart wurden von Starkregen und Sturm getroffen. Die Feuerwehr war im Dauereinsatz, Bäume fielen auf Autos und Stromleitungen, Unterführungen standen unter Wasser.
4: Es ist ein großer Sieg für alle Fußballfans. Die FIFA gibt ihre Investorenpläne für die WM auf. In einer Stellungnahme von Präsident Infantino heißt es, das Projekt habe zu Spaltungen geführt und werde nicht weiterverfolgt. Der Plan war, Teile der WM an private Investoren zu verkaufen. Vor allem der Europäische Verband UEFA hatte sich quergestellt und sogar mit einem WM-Boykott gedroht. Nur rund 59% der Fernzüge der Deutschen Bahn sind im ersten Halbjahr pünktlich unterwegs gewesen. Das sei kein guter Wert, sagt Bahnchefin Paller, da müsse nichts beschönigt werden. Sie verweist darauf, dass in 3/4 der Fällen die Verspätungen unter 15 Minuten lagen. Die hohe Unpünktlichkeit liegt vor allem am veralteten und überlasteten Schienennetz, vielen Baustellen und technischen Störungen. Unpünktlich dürften heute auch alle sein, die nach Italien aufbrechen. Zum Ferienstart in Süddeutschland wird der Fernpass in Österreich gesperrt. Zwischen 9.45 Uhr und 12 Uhr findet dort eine Demonstration gegen das immense Verkehrsaufkommen statt. Auch einen geplanten Tunnel, der die schwierigste Passage der Route ersetzen soll, sehen Anwohner kritisch. 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
2: Wir haben einen Unfall auf der A9 Richtung Berlin zwischen Kleinmarzehn und Niemegk im Baustellenbereich. Ein Unfall auf der A9 Richtung Nürnberg zwischen Elbebrücke und Fockerode. Alle Spuren betroffen. Nochmal A9 Richtung Nürnberg. Auch hier ein Unfall zwischen Niemegk und Kleinmarzehn. Und eine Sperrung auf der A38 Richtung Göttingen zwischen Merseburg Süd und Merseburg Nord. Grund sind Instandsetzungsarbeiten. Und Blitzer A9 Richtung Berlin-Höhe Garay, B71 zwischen Latzke und Ehstedt, Haldensleben, Bülstringer Straße Richtung Bülstringen und Seeben-Emil-Schuster-Straße Richtung Halle-Trotha. Melden auch Sie uns Staus und Blitzer kostenlos unter 08000 52 58 52.
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2: Hallo, heute passt sogar der Regen ins Wochenende. Morgen gibt's dafür wieder Sommersatt. Klingt doch nach einem Deal, oder? Sombra gibt's dazu. ELO und Sia für Sie.

0: Guten Morgen mit Radio Brocken. 9.16 Uhr. An einem Samstag wie heute gibt es ja zwei Sorten Menschen. Die einen überlegen noch beim zweiten Kaffee, was sie unternehmen. Die anderen sind schon mittendrin.
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0: In Jessen läuft das 188. Schul- und Heimatfest. Es gibt ordentlich Programm. Motocross, Königsschießen, ganz viel Sport und leckere Sachen. Weiß man ja sehr hausrahmig vom Vorstand. Wo ist sie denn? Da.
2: Also wir laden alle Interessierten recht herzlich ein, nach Jessen zu kommen und an unserem schönen Schul- und Heimatfest teilzunehmen und die einzelnen Veranstaltungen jederzeit gerne zu besuchen.
0: Und der Witz bei diesem Schul- und Heimatfest, seit gestern läuft schon und noch eine ganze Woche. Also sind Sie vertan, nicht nur am Wochenende, sondern auch in der Woche, wenn Sie noch Kapazitäten haben. Und wenn Sie für dieses Wochenende noch mehr Ideen suchen auf radiobrocken.de, finden Sie jede Menge weiteres für Sachsen-Anhalt. Das garantiert auch was für Ihren Samstag dabei.
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9: Gucken wir auf unser Wetter für Sachsen-Anhalt. Heute mal ein Regentag. Die Natur freut sich wie verrückt. Nach der Hitze können wir das Wasser gut gebrauchen. Am Nachmittag gibt es dann auch wieder Sonne bei 26 Grad.
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9: Unfall auf der A2 Richtung Berlin zwischen Ciesa und Wollin. Auch ein Unfall auf der A9 Richtung Berlin zwischen Kleinmarzenz und Niemegk im Baustellenbereich. Unfall auf der A9 Richtung Nürnberg zwischen Niemegk und Kleinmarzenz. Sperrung auf der A38 Richtung Göttingen zwischen Merseburg Süd und Merseburg Nord. Grund Instandsetzungsarbeiten. Die Blitzer A9 Richtung Berlin, Höhe Garay, B71 zwischen Latzke und Estedt, Haldensleben, Bülstringer Straße Richtung Bülstringen und Seeben-Emil-Schuster-Straße Richtung Halle-Trotha. 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
9: Hallo, haben Sie schön mit uns.

Das Radio Brocken, wir unterbrechen für eine Sofortmeldung aus unserer Verkehrszentrale. Bitte Vorsicht, ein Fahrrad liegt auf der A14 Richtung Magdeburg zwischen dem Rastplatz Saaleauer Ost und Plötzkau. 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

0: Verkehrsradio Brocken. 9:45 ist es, einen schönen Samstag. Ja, heute mal ein bisschen länger bummeln beim Wochenende-Einkauf. Bei dem Wetter ja kein Problem, so langsam merken Sie es überall. Die Erdbeeren werden weniger, die Himbeeren gibt es gerade überall. Und jetzt betreten die eigentlichen Sommerstars die Obstbühne. Die Melonen. Gibt es was Schöneres, als sich bei sommerlichen Temperaturen ein eiskaltes Stück Wassermelone zu gönnen? Ja, außer vielleicht zwei. Und man mag es kaum glauben, die wachsen hier in Sachsen-Anhalt. Direkt an der B100 bei Hohenturm können Sie die sogar selber pflücken. Peter Meinhardt von Regio Farmers. Was für Melonen habt ihr da zum Pflücken?
1: Wassermelone, Honigmelone, also verschiedene Wassermelonentypen. Und das ist ganz interessant, dass es da überhaupt mehrere gibt. Da haben wir Sortenschilder. Wir haben natürlich auch viele Kunden, die jetzt bereits schon fragen, ist diese Sorte vom letzten Jahr wieder am Feld? Und also wir haben bereits schon Fans.
0: Ja, kann ich voll verstehen. 6 verschiedene Sorten Melonen warten drauf, von Ihnen gepflückt zu werden. Geöffnet ist das Melonenfeld bis 19 Uhr. Und zu Hause gilt dann eigentlich nur noch eine Regel. Ne? Ab in den Kühlschrank und anschließend Stück für Stück genießen. Wobei, Stück für Stück klappt erstaunlich schlecht. Die besten 80er. Gleich mit Peter Schilling und dem Major Tom. Direkt nach Billy Idol und Rebel Yell. 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

0: Britney Spears und Elton John hier bei Radio Rocken. Haben Sie einen schönen Samstag? Mit Aha, Hunting High and Low, die besten 80er spielen wir Ihnen gleich. Dazu Hathaway und Gute Laune von Bruno Mars. I Just Might ist das Beste von heute. Ach, ordentliche Abwechslung, so wollen wir das. Kurz nach 10.
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6: So, Blick auf die aktuellen Sachsen-Anhalt. Temperaturen in Borgesdorf bei Bernburg 17, in Salzwedel haben wir 18 Grad. Ja, Temperaturen so ein bisschen mit angezogener Handbremse. Später kommt noch die Sonne raus, wenn der Regen denn endlich mal vorbei ist. 26 Grad kriegen wir insgesamt und der Wettertrend für Sachsen-Anhalt. Morgen schon 29 und zum Start in die neue Woche knacken wir locker die 30 Grad.
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9: Es ist 10 Uhr. Ich bin Justin Hamm. Guten Tag. Alle 16 Bundesländer haben nun eine Woche lang gleichzeitig Sommerferien. Zum Ferienstart in Bayern und Baden-Württemberg droht auf der beliebtesten Urlaubsroute aber wieder Chaos. Der Fernpass in Österreich ist seit einigen Minuten bis 12 Uhr wegen einer Demonstration gesperrt. Dominik Schweiger berichtet.
10: Das Land Tirol will die Fernpassroute ausbauen und mit einem neuen Tunnel dafür sorgen, dass der Verkehr besser fließt. Kritiker befürchten aber genau das Gegenteil. Noch mehr Autos, noch mehr Laster und außerdem Schäden für die Natur. Der Reiseverkehr dürfte sich ziemlich ausbreiten. Die Tiroler Behörden empfehlen nämlich, großräumig zu umfahren.
9: Es blitzt wieder öfter. Im laufenden Jahr hat es in Deutschland bereits häufiger eingeschlagen als im gesamten Jahr 2025. Das zeigen aktuelle Zahlen. Durch einen Blitzschlag ist gestern ein Waldgebiet im oberbayerischen Bad Reichenhall in Brand geraten. Zudem verursachten Unwetter starke Schäden in der sächsischen Schweiz. Ein Mann wurde von einem Baum erschlagen. Dutzende Wanderer mussten in Sicherheit gebracht werden. Mehr als ein Drittel der Menschen in Deutschland denkt im Urlaub über einen Jobwechsel nach. Das zeigt eine Umfrage von Indeed. Besonders betroffen sind Menschen, die auch im Urlaub arbeiten. Fast 65% von ihnen hinterfragen dabei ihre berufliche Situation. Die Jobexperten sagen, es braucht Unternehmenskulturen mit funktionierenden Vertretungsregeln. Erreichbarkeit im Urlaub dürfe nicht einfach vorausgesetzt werden. Der Fußball-Weltverband FIFA gibt seine umstrittenen Investorenpläne auf. Der Vorschlag werde nicht weiter verfolgt, erklärte FIFA-Chef Infantino in einer Stellungnahme. Er wollte, dass Anteile an WM-Rechten an private Investoren verkauft werden. Doch die Verbände aus Europa, Asien sowie Mittel- und Nordamerika hatten sich klar dagegen ausgesprochen. Europa drohte sogar mit einem WM-Boykott. 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
6: Unfall auf der A2 Richtung Berlin zwischen Ciesa und Wollin. Noch ein Unfall. A9 Richtung Berlin zwischen Kleinmarzehns und Niemeck im Baustellenbereich. Unfall genau auch auf der Gegenrichtung A9 Richtung Nürnberg zwischen Niemeck und Kleinmarzehns. Sperrung auf der A38 Richtung Göttingen zwischen Merseburg Süd und Merseburg Nord. Grund sind Instandsetzungsarbeiten und die Blitzer. A9 Richtung Berlin Höhe Garay. B71 zwischen Latzke und Ehstedt, Haldensleben, Bülstringer Straße Richtung Bülstringen und Seeben, Emil-Schuster Straße Richtung Halle-Trotha. Melden auch Sie uns Staus und Blitzer kostenlos unter 08000 52 58 52.
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6: Hallo, der Einkaufszettel liegt schon auf dem Küchentisch. Jetzt brauchen Sie nur noch das Leergut zusammenzusammeln, Autoschlüssel und dann geht's los zum Wochenendeinkauf. Hathaway dabei und Nico Santos.

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0: 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Vielleicht haben Sie sich ja vorgenommen, heute bei dem etwas schlechteren Wetter auch mal die Garage aufzuräumen. Vielleicht lassen Sie aber Werkzeug, Rasenmäher und die Autoreifen einfach genau da liegen, wo sie sind. Weil Samstag ist. 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Gute Laune eher nicht. 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
0: 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Sommermusik von Alvaro Soler und Topic Solo Parati bei Radio Brocken.

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10: Ja, auch solche Sommertage gibt's. Braucht der Garten. Wir starten nass heute, immer wieder Regen, auch zum Teil kräftige Gewitter. Später am Nachmittag mal Sonne bei 26 Grad.
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10: Unfall auf der A2 Richtung Berlin zwischen Ziesa und Wollin. Unfall auf der A9 Richtung Berlin zwischen Kleinmarzens und Niemeck in der Baustelle. Gegenrichtung A9 Richtung Nürnberg zwischen Niemeck und Kleinmarzens. Sperrung auf der A38 Richtung Göttingen zwischen Merseburg Süd und Merseburg Nord. Hier gibt es Instandsetzungsarbeiten. Und Blitzer A9 Richtung Berlin Höhe Garay. B71 zwischen Latzger und Ehstedt. Haldensleben Bülstringer Straße Richtung Bülstringen und 7 Emil-Schuster Straße Richtung Halle-Trotha. 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
10: Hallo, haben Sie schön mit uns.

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0: Just Might, Bruno Mars hier bei Radio Brocken. Einen schönen Samstag wünschen wir Ihnen und nicht jeder Samstag braucht wirklich einen Plan. Vielleicht fahren Sie gleich los, holen sich unterwegs einen Kaffee, stöbern im Baumarkt, im Buchladen oder im Asialaden und gucken, worauf Sie Lust haben. Gerade bei dem regnerischen Wetter heute kann man ohne Reue auch mal drin sein. Olli aus Dessau nutzt das Wetter am Wochenende.
1: Ich werde am Wochenende Schränke aufbauen bei meiner Freundin. Die zieht um und ja, da wollen wir richtig reinklotzen. Das sieht schön aus.

0: Hier ist Radio Brocken. Gleich mit den besten 80ern Genesis Invisible Touch. Dazu spiele ich uns Heinz-Rudolf Kunze und den wunderbaren Ed Sheeran. Das Beste von heute mit Perfect. Für ein perfektes Wochenende. Was wollen wir mehr? Gleich hier nach 11.
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4: In Hassel bei Stendal haben wir 21 Grad, in Weißenfels sind 28, immer noch Regen, stellenweise kräftige Gewitter, später dann am Nachmittag auch mal ein bisschen Sonne, 26 Grad, der Trend fürs Land, morgen starten wir mit Nebel, später Sonne, es bleibt trocken bei 29 Grad, Montag, Dienstag immer wärmer, Montag 33, Dienstag 35 Grad.
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7: Es ist 11 Uhr. Ich bin Justin Hamm. Guten Tag. Jetzt erst recht ist für viele das Motto. Eine Woche nach dem islamistischen Terroranschlag in Berlin versammeln sich heute in mehreren Städten wieder tausende Menschen zum Christopher Street Day. Die größte Pride-Veranstaltung findet in Hamburg statt. Hier sollen rund 250.000 Menschen kommen. Auch in anderen europäischen Städten wie Amsterdam oder Brighton finden heute CSD-Paraden statt. Seit Mitternacht gilt der Rechtsanspruch auf Ganztagsbetreuung für Erstklässler. Das Institut der deutschen Wirtschaft sieht in einigen westdeutschen Bundesländern noch größere Lücken im System. Betreuungsplätze werde es voraussichtlich trotzdem für fast alle Kinder geben, notfalls mit größeren Gruppen oder anderen Übergangslösungen. Bei massiven russischen Angriffen auf Kiew sind mindestens 9 Menschen getötet und mehr als 30 verletzt worden. Präsident Zelensky hat erneut auf den Mangel an Patriot-Abwehrraketen hingewiesen. Nur eine von 27 ballistischen Raketen habe abgefangen werden können. Russland hatte die Ukraine nachts mit Raketen und Drohnen angegriffen. Auch andere Regionen waren betroffen. Nach großem Widerstand gibt die FIFA ihre Investorenpläne auf. Eine entsprechende Pressemitteilung hat der Fußballweltverband in der Nacht verschickt. Dazu Moritz Einzel.
8: Die heftigen Reaktionen hatten schnell deutlich gemacht, die Idee von FIFA-Chef Gianni Infantino, Vermarktungsanteile der Weltmeisterschaften an private Investoren zu verkaufen, hat keine Zukunft. Jetzt hat Infantino das Projekt abgeräumt, es habe zu Spaltungen geführt, die nicht mehr im Interesse des ursprünglich angestrebten Ziels lägen. Die Europäische Fußballunion UEFA hatte gar mit einem Boykott von WM-Turnieren gedroht.
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4: Unfall auf der A9 Richtung Berlin zwischen Kleinmarzehnt und Niemeck im Baustellenbereich und in der Gegenrichtung zwischen Niemeck und Kleinmarzehnt ebenfalls ein Unfall. Blitzer A9 Richtung Berlin, Höhe Garay, B71 zwischen Latzke und Eschstedt, Haldensleben-Bülstringer Straße Richtung Bülstringen, in Seeben-Emil-Schuster-Straße Richtung Halle-Trotha. Und haben auch Sie was entdeckt? Melden Sie uns gerne Staus oder Blitzer kostenlos unter 08000 52 58 2. 50. Gute Fahrt.
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4: Hallo, heute passt sogar der Regen ins Wochenende. Na, müssen wir nicht gießen im Garten. Morgen gibt es dafür wieder Sommersatt. Das klingt nach einem fairen Deal, finde ich.

Qualitätsgründen. Wenn am Ende alle sagen, davon nehme ich noch was, dann haben sie heute alles richtig gemacht. Und wir sorgen dafür, dass auch die Musik stimmt. Hatte ich ja gesagt. Die besten 80er mit Genesis, Invisible Touch bei Radio Brocken. Haben Sie viel Spaß.

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16: Ah, regnerisch ist es, Gewitter, da kommen wir auch nicht drum rum. Heute Nachmittag gibt es mehr und mehr Sonne, dann bei 26 Grad.
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16: Ein Unfall auf der A9 Richtung Nürnberg zwischen Niemeck und Kleinmarzehnt und eine Vollsperrung im Kreis Börde und Kreis Harz zwischen Kroppenstedt und Heteborn, beide Richtungen. Die Umleitung über die B81, Kroppenstedt, Hainburg, Gröningen, Diesdorf, Adersleben, Rodersdorf und Hedersleben. Blitzer A9 Richtung Berlin, Höhe Garay, B71 zwischen Latzke und Eschstedt. Haldensleben, Bülstringer Straße Richtung Bülstringen und Seeben in der Emil-Schuster-Straße Richtung Trotha. 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
16: Hallo, haben Sie es schön.

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0: Mika bei Radio Brocken, das ist es, die beste Musik für Sachsen-Anhalt. Sie haben vielleicht schon richtig was weggeschafft heute. Vielleicht heute Morgen schon Brötchen geholt, Einkauf erledigt, waren mit dem Hund draußen. Und plötzlich merken Sie, na, der Samstag, der nimmt richtig Fahrt auf. Jetzt noch gemütlichen Kaffee oder Sie überlegen, wohin es heute noch geht. Das Schöne am Wochenende, das ist ja, Sie müssen heute gar nichts. Für alles andere haben Sie uns mit der besten Musik für Sachsen-Anhalt. Gefällt doch Erik.
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0: Die besten 80er hier bei Radio Brocken gibt's auch nächste Stunde. Mit Slade, My Oh My. Dazu spielen wir ihn Alphaville und Miles Smith. Fürs Beste von heute, nice to meet you. Das alles gibt's gleich bei meiner lieben Kollegin Ike Kirchner. Ich bin Volker Bär. Und wenn Sie mögen, hören wir uns am Montag wieder ab 10. Da freue ich mich auf Sie.
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7: Wir schauen zusammen auf das Radio Brocken Wetterradar. Da sind wir heute mit maximal 26 Grad und eher so einem durchwachsenen Bild unterwegs. Ne? Sonne und Regenwolken wechseln sich da ab. Aktuell haben wir gemessen 20 Grad in Dasekau bei Salzwedel. 18 Grad sind es bei Ihnen in Naumburg. Der Wettertrend für Sachsen-Anhalt. Morgen am Sonntag sieht das richtig toll aus. Maximal 29 Grad. Dazu viel Sonne und der Start in die neue Woche wird dann wieder ordentlich heiß.
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10: Es ist 12 Uhr, ich bin Justin Hamm. Guten Tag. Viele gehen jetzt erst recht auf die Straße. Nach dem Anschlag auf den CSD in Berlin finden heute wieder einige Pride-Paraden statt, die größte in Hamburg. Aber auch zur Wahrheit gehört, dass der Anschlag die Angst steigert. Laut einer Survey-Umfrage hat das Sicherheitsgefühl bei 4 von 10 Menschen abgenommen. Kollege Dirk Zeitler, was bedeutet das für den CSD in Hamburg?
11: Die Hamburger Polizei hat auf den Anschlag am Rande des TSD in Berlin reagiert. Doppelt so viele Beamte wie im vergangenen Jahr sollen für mehr Sicherheit sorgen. Polizeipräsident Schnabel gab aber zu bedenken, dass auch hohe Sicherheitsvorkehrungen keine Garantie für eine Veranstaltung ohne Zwischenfälle sind.
10: Der Verkehr auf dem Fernpass in Österreich soll jetzt langsam wieder anrollen. Die beliebte Urlaubsroute von und nach Italien ist am Vormittag wegen einer Demonstration gesperrt worden. Es geht um die immer größer werdende Verkehrsflut. Die Sperrung kam genau am ersten Tag, an dem ganz Deutschland parallel Sommerferien hat. Aber die Behörden vor Ort berichten, dass größere Staus ausgeblieben sind. SPD-Generalsekretär Klüssendorf unterstützt den Vorstoß der ostdeutschen CDU-Ministerpräsidenten in der Rentenreformdebatte. Diese hatten sich gegen eine Abschaffung der abschlagsfreien Rente nach 45 Beitragsjahren ausgesprochen. Laut Klüssendorf kann sich die SPD vorstellen, diesen Punkt aus dem Gesetzespaket herauszulösen. Die CSU hingegen warnt vor einem Scheitern der Reform. Nur rund 59% der Fernzüge der Deutschen Bahn sind im ersten Halbjahr pünktlich gewesen. Das sei kein guter Wert, sagt Bahnchefin Paller, da müsse nichts beschönigt werden. Sie verweist aber darauf, dass in 3/4 der Fälle die Verspätungen unter 15 Minuten lagen. Die hohe Unpünktlichkeit liegt vor allem am veralteten und überlasteten Schienennetz, an vielen Baustellen und technischen Störungen. 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
7: Vorsicht bitte auf der A38, wenn Sie Richtung Leipzig unterwegs sind. Zwischen Eisleben und Querfurt gab es einen Unfall. Die Unfallstelle ist noch nicht abgesichert. Das Ganze ist da auf dem Standstreifen passiert. Die Polizei ist auf dem Weg. Im Moment eine Vollsperrung bei Ihnen im Kreis Börde und im Kreis Harz zwischen Koppenstedt und Heteborn. In beiden Richtungen dort die Straße gesperrt. Die Umleitung führt da über die B81. Koppenstedt, Hainburg, Gröningen, Desdorf, Adersleben, Rodersdorf und Hedersleben. Geblitzt wird. Auf der A9 Richtung Berlin-Höhe Garay B71 zwischen Latzke und Ehstedt. In Haldensleben steht ein Blitzer. Auf der Bülstringer Straße Richtung Bülstring. Merseburg auf der Dorfstraße Richtung B181. Und noch ein Blitzer in Seeeben auf der Emil-Schuster-Straße in Richtung Halle-Trotha. Melden Sie uns auch gerne Staus und Blitzer, wenn Sie was entdeckt haben. Das geht kostenlos unter der 08000 52 58 52.
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7: Ein schönes Wochenende wünsche ich Ihnen, einen schönen Samstagmittag und ich freue mich, dass Sie den mit uns verbringen und jetzt auch mit Paul McCartney, Home of Delivery.

0: Ja, das waren die 4 Minuten an Ihrem Samstag, um auch noch mal kurz durchzuatmen mit der besten Musik für Sachsen-Anhalt hier bei Radio Brocken, Slate und My Oh My. Ich hoffe, Sie haben es schön und ja, vielleicht sind Sie ja auch gerade im Auto unterwegs in Ihren Urlaub, ne? Oder auf dem Weg zurück oder generell einfach einen kleinen Ausflug machen heute am Samstag. Das ist ja auch schön, so ein Mini-Urlaub. Wenn Sie über die A9 brettern, dann könnten Sie da unter Umständen auf unsere Radio Brocken Sachsen-Anhalt-Reporterin Isabella Kürbs treffen. Die treibt sich da auf dem Rastplatz Köckern rum und sucht ihre Geschichten aus dem Kofferraum.
1: Ihr seht so entspannt aus, wo wollt ihr hin?
2: Ja, wir gehen entspannt zum Yoga-Retreat.
1: Wie cool, also noch mehr Entspannung quasi.
2: Auf jeden Fall, hoffentlich, ja.
1: Und ist es euer erstes Mal oder wie seid ihr darauf gekommen, sowas zu machen?
3: Ich mache das schon öfters, also mit den Damen mache ich das zum ersten Mal.
1: Und wie gehört ihr zusammen? Habt ihr euch einfach so gefunden? Ihr habt Lust auf Yoga?
3: Wir sind eine Fahrgemeinschaft, tatsächlich, wir kannten uns vorher nicht.
1: Und auf was freust du dich am meisten?
2: Aufs Unterrichten. Also ich darf selber dort unterrichten und auf die Ruhe. Also es wird so ein Digital Detox Retreat.
1: Das heißt, das Handy kommt also weg, oder wie?
3: Ja, genau so ist es.
1: Bis gerade eben wollte ich noch mit, aber das wäre schwierig für mich. Ich glaube, das werde ich nicht schaffen. Ja, genau. Vorbildfunktion auf jeden Fall. Na dann ganz viel Spaß, ganz viel Entspannung und Namaste, kann ich ja sagen.
4: Genau, Namaste.
0: Ist das schön, oder? Machen wir gleich weiter mit Entspannung. Also Isabella, wenn du nicht willst, ich fahre da gerne mit in dieses Yoga-Retreat. Jetzt ein kleines Yoga-Retreat für Ihre Ohren gibt es hier bei uns bei Radio Brocken von Max Giesinger. 80 Millionen, einen schönen Samstag. 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

0: Ein wunderschönes Wochenende, das verbringen Sie mit uns von Radio Borken und der besten Musik für Sachsen-Anhalt und Ihren Lieblingshits und die, die Sie happy machen, gleich Enrique Iglesias bei L'Amour, der nächste Happy Hit für Sie und was Aktuelles von Miles Smith. Nice to meet you, hören wir gleich hier bei Radio Borken um kurz nach 12:30.
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0: Wir schauen aufs Wetter für Sachsen-Anhalt. Heute eher so einige Regenwolken, die damit durchziehen. Das kann auch immer mal wieder gewittern, aber auch die Sonne blitzt zwischendurch mal durch bei maximal 26 Grad. Morgen dann ein Bilderbuch-Sonntag, maximal 29 Grad, dazu viel Sonne. Und der Start in die neue Woche wieder ordentlich heiß bei Temperaturen über 30 Grad.
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0: Vorsicht auf der A14 Richtung Magdeburg. Da gab es einen Unfall zwischen dem Rastplatz Saale-Aue Ost und Plötzkau direkt auf der linken Spur. Unfall auch auf der A38 in Richtung Leipzig zwischen Eisleben und Querfurt. Geblitzt wird auf der A9 Richtung Berlin, Höhe-Garay. B71 zwischen Latzke und Ehstedt in Haldensleben. Auf der Bülstringer Straße steht ein Blitzer in Richtung Bülstring. Merseburg auf der Dorfstraße Richtung B181. Und einer noch in Stendal auf der Gardelegener Straße stadtauswärts. 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

Gesungene Urlaubsgrüße hier bei Radio Brocken von Enrique Iglesias bei La Morne. Ich hoffe, wenn Sie die Augen dabei jetzt geschlossen hatten, Sie haben sich so ein bisschen in den Sommerurlaub nach Spanien geträumt mit der besten Musik für Sachsen-Anhalt. Und wir machen jetzt hier weiter für einen schönen Samstag, ne? Jetzt mit einem 80er von Deepish Mode. Strange Love, das ist die beste Musik für Sachsen-Anhalt.

Queen mit Radio Gaga hier bei Radio Brocken. Das ist die beste Musik für Sachsen-Anhalt. Einen schönen Samstag und tatsächlich heute, ne? Wir starten in den August. 1. August heißt für viele hier bei uns in Sachsen-Anhalt, jetzt geht die Ausbildung los, ne? Ich hoffe nicht heute, sondern dann erst am Montag. Aber das heißt jetzt nochmal das letzte Wochenende vor, ja, diesem neuen Lebensabschnitt genießen. Und das mit der besten Musik für Sachsen-Anhalt. Jetzt Madcon und Glow.

0: Mit Radio Brocken geht's durch Ihren Samstag. Ich hoffe, Sie haben es schön und wir freuen uns gleich gemeinsam auf diesen 80er hier von Robert Palmer. Materia und Lila Wolken gleich auch mit am Start. Und ich freue mich mit Ihnen auf diese aktuelle Nummer von Sombra. Undressed hören wir gleich in voller Länge hier bei uns um kurz nach eins.
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0: Wir schauen zusammen auf das Radio Brocken Wetterradar. Ja, das hat heute immer wieder Regenwolken mit dabei. Teilweise kann es auch kräftige Gewitter geben. Zwischendrin auch mal Sonne, also sehr durchwachsen bei maximal 26 Grad. Aktuell haben wir gemessen frische 17 Grad. In Sittichenbach bei Eisleben in Könnern sind es aktuell 18 Grad. Morgen, der Sonntag, wird dann wieder richtig schön. Viel Sonne, maximal 29 Grad. Und der Start in die neue Woche dann wieder ziemlich heiß bei Temperaturen über 30 Grad.
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9: Es ist 13 Uhr, ich bin Justin Hamm. Guten Tag. Nur rund 59% der Fernzüge der Deutschen Bahn waren im ersten Halbjahr pünktlich unterwegs. Damit wurde das Ziel erneut verfehlt. Bahnchefin Paller sagte der Welt am Sonntag trotzdem, die Bahn werde oft schlechter gemacht, als sie tatsächlich sei. Soita Sovali berichtet.
10: Paller sieht die Schuld dafür auch bei früheren Führungskräften. Es habe an einer echten Leistungskultur gefehlt, sagt sie. Das will sie jetzt ändern. Verantwortung soll wieder klar verteilt werden, Entscheidungen schneller fallen und die Bahn insgesamt zuverlässiger werden. Trotz der vielen Probleme gibt Paller dem Konzern noch die Schulnote 3.
9: Nach dem Ansturm zehntausender Migranten auf die spanische Exklave Ceuta sind die meisten Menschen nach Marokko zurückgekehrt. Sie hatten kaum Aussichten auf eine Weiterreise und zudem fehlende Unterkunft und Versorgung. Mindestens 67 Menschen kamen bei dem Versuch, Ceuta zu erreichen, im Wasser ums Leben, weil sie ein spanisches Gerichtsurteil falsch verstanden hatten oder falsch informiert wurden, dachten sie, sie könnten so Asyl in der EU bekommen. ING-Deutschland-Chef Steu fordert eine nationale Finanzbildungsstrategie für mehr private Altersvorsorge. Die geplante Frühstartrente dürfe nicht der letzte Schritt sein. Ab 2027 soll jeder Minderjährige monatlich 10 Euro vom Staat in ein Altersvorsorgedepot bekommen. Anbieter wie die ING warten aber noch auf genaue politische Vorgaben. Forschende haben in Chile den bisher eindeutigsten Beweis dafür gefunden, dass die Pocken aus Europa nach Amerika eingeschleppt wurden. Untersucht wurde Pockenerbgut aus 2 Mumien, die im 15. bis 17. Jahrhundert bestattet worden waren. Die Krankheit hat unter der indigenen Bevölkerung schätzungsweise 3 bis 4 Millionen Todesopfer gefordert. 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
0: Vorsicht weiter auf der A14 in Richtung Magdeburg. Da gab es einen Unfall zwischen dem Bassplatz Saaleaue Ost und Plötzgau direkt auf der linken Spur. Und geblitzt wird auf der A9 Richtung Berlin Höhe Garei B71 zwischen Latzke und Ehstedt in Haldensleben auf der Bülstringer Straße in Richtung Bülstring, Merseburg Dorfstraße in Richtung B181. Stendal, Gardelinger Straße stadtauswärts und einer noch in Seeeben auf der Emil-Schuster-Straße Richtung Halle-Trotha. Haben Sie was entdeckt? Melden Sie uns das gerne. Das geht kostenlos unter der 08000 52 58 52.
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0: Ich hoffe, Sie genießen ein entspanntes und freies Wochenende und das natürlich mit ganz viel Lieblingsmusik. Ne? Dafür sind wir zuständig. Jetzt was Aktuelles für Sie von Sombre Andre.

0: Robert Palmer, Johnny und Mary, damit geht's hoffentlich maximal entspannt durch ihren Samstag mit uns von Radio Brocken und der besten Musik für Sachsen-Anhalt. Und Sie wissen ja, ne, Ferien, Langeweile gibt's mit uns nicht, ne, auch wenn Sie jetzt im Urlaub nicht großartig wegfahren. Mit uns sind Sie kostenlos bei richtig tollen Ferien-Highlights hier in Sachsen-Anhalt unterwegs. Also ich gucke gerade mal, diese Woche waren wir mit Ihnen, mit Radio Brocken Ferien for Free, zum Beispiel im Alaris Schmetterlingspark in Wittenberg, auf dem Baumkronenpfad Beelitzheilstätten und natürlich ging es auch nochmal baden ins Freibad nach Aschersleben.
1: Also wir hören jeden Morgen Radio Brocken natürlich und unsere Kinder sitzen ganz gespannt vorm Radio und warten, welche neue tolle Ferienaktion heute wieder für die Kinder angeboten wird. 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
0: Und die Ferien sind ja noch nicht vorbei. Ne? Wir machen auf jeden Fall weiter mit Ihrem Hallo Radio Brocken an der Kasse. Sind Sie kostenlos dabei? Und wo ist da und wie es weitergeht, das verrät Ihnen immer die Radio Brocken Morgenshow um 7.10 Uhr. Und ich freue mich jetzt mit Ihnen an diesem Samstag auf Ihren nächsten Happy Hit. Gibt's hier von David Bowie, Let's Dance. Viel Spaß.

0: Mit Radio Brocken geht's durch ihren Samstag und das gleich mit Katy Perry Raw und ein 80er auch mit am Start von Soft Cell Tainted Love. Hören wir gleich hier zusammen um kurz nach 13:30. Das ist die beste Musik für Sachsen-Anhalt.
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0: Wir schauen auf das Wetter für Sachsen-Anhalt. Ja, heute sind wir eher durchwachsen unterwegs, kann immer wieder nass werden, tatsächlich auch gewittern bei maximal 26 Grad. Der Sonntagmorgen dann richtig schön, maximal 29 Grad, viel Sonne und der Start in die neue Woche wird wieder ordentlich heiß bei Temperaturen in dem 30 Grad plus Bereich.
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0: Bitte weiterhin Vorsicht auf der A14 Richtung Magdeburg zwischen dem Rastplatz Saale-Aue Ost und Plötzgau gab es einen Unfall auf der linken Spur. Und eine Meldung noch von der B189 zwischen der Straße nach Windberge und Buchholz ist in beiden Richtungen gerade die Feuerwehr unterwegs. Geblitzt wird auf der A9 Richtung Berlin, Höhe Garay, B71 zwischen Latzke und Ehstedt, Haldensleben, Bülzringer Straße Richtung Bülzring. In Merseburg steht ein Blitzer auf der Dorfstraße Richtung B181 und einer noch in Stendal auf der Gardelegener Straße stadtauswärts. Alle Staus und Blitzer jederzeit für Sie, auch nochmal bei uns in der Radio Brocken App.
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Hier ist Radio Brocken mit einer wichtigen Meldung von den Straßen. Vorsicht im Moment auf der A36 in Richtung Braunschweig ist ein Radfahrer auf der Fahrbahn in Höhe Bernburg unterwegs. Da bitte unbedingt vorsichtig unterwegs sein. 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

Schön einmal alles rausgebrüllt hier. Katy Perry bei Radio Brocken mit Raw. Das ist die beste Musik für Sachsen-Anhalt. Ich hoffe, Sie hatten schon ein leckeres Mittagessen und machen sich das jetzt auch gemütlich. Vielleicht geht es ja auch an die Hausarbeit oder in den Garten. Sind wir mit am Start mit der besten Musik für Sachsen-Anhalt. Jetzt R.E.M. hier bei Radio Brocken, The One I Love.

East 17, Stay Another Day. So schön klingt der Samstag mit uns von Radio Brocken. Und vielleicht sind Sie auch Fan geworden, so wie ich, ganz neu mit dabei hier bei Radio Brocken, Holly Humberstone. Und die Sängerin ist übrigens im September auch live unterwegs in Deutschland. Hamburg, Köln, München, ne, so die typischen Konzertstädte und auch Berlin. Das wäre ja dann von uns aus gesehen hier in Sachsen-Anhalt so das Nächste. Also Holly Humberstone, To Love Somebody, machen Sie sich jetzt gerne schon mal textsicher hier bei Radio Brocken. Ihnen ein schönes Wochenende mit der besten Musik für Sachsen-Anhalt.

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0: tolles Wochenende Ihnen. Das gleich weiter hier bei Radio Brocken mit der besten Musik für Sachsen-Anhalt. Bryan Adams für Sie mit dabei, Straight from the Heart. 80er von Laura Branigan gibt's gleich auch noch für Sie, Self-Control. Und was Aktuelles von Naked und Portugal the Man. Gleit und damit gleiten wir rein in den Samstagnachmittag hier bei Radio Brocken. Das alles gleich hier bei uns um kurz nach zwei.
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19: Ja, eher durchwachsen geht's heute durch diesen Samstag. Wir schauen auf das Radio Brocken Wetterradar. Da sind einige Regenwolken unterwegs. Tatsächlich kann das heute auch immer mal wieder gewittern bei maximal 26 Grad. 20 Grad im Moment bei Ihnen in Timmerode bei Blankenburg. 21 Grad haben wir gemessen in Gommern. Der Sonntagmorgen, der wird dann wieder richtig schön. Maximal 29 Grad, dazu viel Sonne. Und der Start in die neue Woche wieder ordentlich heiß bei Temperaturen über 30 Grad.
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20: Es ist 14 Uhr. Ich bin Helen Martin. Guten Tag. Der Fußballweltverband FIFA hat die WM-Investorenpläne verworfen. Nun reagiert der Europäische Verband. Die UEFA spricht von einem schäbigen, hinter verschlossenen Türen ausgehandelten und undurchsichtigen Deal. Europas Fußballnationen hatten der FIFA mit einem WM-Boykott gedroht, wenn diese Rechte am Turnier an private Investoren verkauft. Viele gehen jetzt erst recht auf die Straße. Nach dem Anschlag auf den CSD in Berlin finden heute wieder einige Pride-Paraden statt, die größte in Hamburg. Aber auch zur Wahrheit gehört, dass der Anschlag die Angst steigert. Laut einer Survey-Umfrage hat das Sicherheitsgefühl bei 4 von 10 Menschen abgenommen. Kollege Dirk Zeitler, was bedeutet das für den CSD in Hamburg?
21: Die Hamburger Polizei hat auf den Anschlag am Rande des CSD in Berlin reagiert. Doppelt so viele Beamte wie im vergangenen Jahr sollen für mehr Sicherheit sorgen. Polizeipräsident Schnabel gab aber zu bedenken, dass auch hohe Sicherheitsvorkehrungen keine Garantie für eine Veranstaltung ohne Zwischenfälle sind.
20: Nach der Sperrung wegen einer Demonstration am Fernpass in Österreich läuft der Verkehr Richtung Süden weitgehend flüssig. Auf den Autobahnen München-Salzburg und Salzburg-Villach gibt es Staus im üblichen Rahmen mit rund einer Stunde Zeitverlust. Anwohnende hatten zuvor gegen die Verkehrsflut auf der Urlaubsroute nach Italien demonstriert, pünktlich zum Ferienstart in Bayern und Baden-Württemberg. Mehr als ein Drittel der Menschen in Deutschland denkt im Urlaub über einen Jobwechsel nach. Das zeigt eine Umfrage von Indeed. Besonders betroffen sind Menschen, die auch im Urlaub arbeiten. Fast 65% von ihnen hinterfragen dabei ihre berufliche Situation. Die Jobexperten sagen, es braucht eine Unternehmenskultur, bei der Erreichbarkeit im Urlaub nicht einfach vorausgesetzt wird. 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
19: Bitte weiterhin Vorsicht auf der A14 Richtung Magdeburg zwischen dem Rastplatz Saaleau-Ost und Plötzgau gab es einen Unfall auf der linken Spur. Immer noch Vorsicht auch auf der A36 Richtung Braunschweig. Da wurde ein Radfahrer auf der Fahrbahn gesehen in Höhe Bernburg. Und die Feuerwehr ist im Einsatz auf der B189 zwischen Magdeburg und Stendal, zwischen der Straße nach Windberge und Buchholz. Geblitzt wird auf der A9 Richtung Berlin Höhe Garei, B71 zwischen Latzke und Ehstedt, in Haldensleben auf der Bülstringer Straße in Richtung Bülstring, Merseburg Dorfstraße Richtung B181 und einer noch in See eben, Emil-Schuster-Straße Richtung Halle-Trotha. Melden Sie uns auch gerne Staus und Blitzer, wenn Sie was entdeckt haben. Das geht kostenlos unter der 08000 52 58 52.
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19: Auch wenn der Wochenendeinkauf jetzt noch vor Ihnen steht, ne? Wir helfen da gerne mit und das vor allen Dingen mit der richtigen Motivation gibt's für Sie mit Ihrer Lieblingsmusik jetzt Jam and Spoon hier bei uns Right in the Night. Viel Spaß.

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Radio Brocken hier mit einer Sofortmeldung von den Straßen. Vorsicht auf der A2 Richtung Berlin. Zwischen Cesa und Wollin steht ein kaputtes Fahrzeug und da sind Personen an diesem Fahrzeug unterwegs. 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

0: Hier ist Radio Brocken mit der besten Musik für Sachsen-Anhalt. Laura Branigan, Self-Control, einen schönen Samstag. Ja, Self-Control. Könnte glatt eigentlich auch ein Jugendwort sein, ne? Diese Woche kam ja wieder die Top 10 der Jugendwörter raus. Jetzt kann man noch gut 2 Wochen abstimmen für seinen Favoriten. Mal wieder mit dabei Digger. Und finde ich auch sehr süß. Ich hoffe irgendwie, das wird gewinnen. Du bist gut genug. Und apropos gut, auch gute Käse ist mit dabei in dem Ranking. Was das ist, das wollten wir uns gerne von Ihnen erklären lassen.
1: Saubere Füße.
2: Irgendwas, was stinkt oder vielleicht nicht stinkt, weil es gute Käse ist.
3: Irgendwas Gutes vielleicht oder eine gute Sache oder irgend sowas würde ich jetzt daraus ziehen.
4: Gute Käse. Hartkäse.
0: Also gute Käse, das ist tatsächlich...
3: Vielleicht oder eine gute Sache oder irgend sowas würde ich jetzt daraus ziehen.
4: Gute Käse. Hart.

0: Haben Sie ein hoffentlich entspanntes Wochenende, aber auch wenn Sie im Dienst sind, heute sind wir an Ihrer Seite. Das weiter mit der besten Musik für Sachsen-Anhalt hier bei Radio Brocken. Gleich mit am Start ein 80er von Maggie Reilly, Every Time We Touch, und was Aktuelles von Glockenbach, Magic Moment. Hoffe ich, haben Sie ganz viele an diesem Wochenende. Hören wir gleich hier bei Radio Brocken um kurz nach 2:30.
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0: Das Schlagwort heute für diesen Samstag ist durchwachsen. Ne? Da sind so einige Wolken unterwegs auf dem Radio Brocken Wetterradar. Die haben Regen, teilweise auch Gewitter dabei bei maximal 26 Grad. Der Wettertrend für Sachsen-Anhalt, das sieht morgen richtig toll aus. 29 Grad maximal, viel Sonne und auch der Start in die neue Woche bleibt erstmal sonnenreich und es wird sogar noch ein bisschen heißer bei Temperaturen über 30 Grad.
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0: Vorsicht bitte immer noch auf der A2 Richtung Berlin. Da sind Personen zwischen Cäsar und Wörlin direkt an einem kaputten Fahrzeug unterwegs. Und Radfahrer weiterhin auf der A36 Richtung Braunschweig. Der wurde da gesehen in Höhe Bernburg. Geblitzt wird auf der A9 Richtung Berlin, Höhe Garay, B71 zwischen Latzke und Ehstedt in Haldensleben. Auf der Bülstringer Straße Richtung Bülstring, Merseburg auf der Dorfstraße Richtung B181 in Schlendal auf der Gardelegener Straße stadtauswärts. Und ein Blitzer noch in See eben, Emil-Schuster-Straße Richtung Halle-Trotha. Alle Staus und Blitzer jederzeit für Sie auch nochmal bei uns in der Radio Brocken-App.
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Ein schönes Wochenende. Ich hoffe, Sie kommen auch irgendwie trocken durch diesen Samstag und bekommen vielleicht hier und da auch noch ein bisschen Sonne ab. Auf jeden Fall bekommen Sie ganz viel Lieblingsmusik ab. Das jetzt mit einer richtig tollen Nummer. Don't Stop Believin' von Journey. Haben Sie es schön, machen Sie sich das nett und Radio Brocken an Ihrer Seite auch am Wochenende.

vor der 80er hier bei Radio Brocken. Paul Young, Come Back and Stay mit der besten Musik für Sachsen-Anhalt geht's durch ihren Samstag. Und das jetzt mit Summer Wine, also als Song, ne? Sie dürfen natürlich auch so. Wille Wallo und Natalia Avalon. Und die Sängerin, die hat jetzt im Juli erst geheiratet und ihre geplante Sommerhochzeit lief aber ja nicht so rund. Wetter ähnlich wie heute. Sie schrieb dazu bei Instagram, unsere Ringe sind fast weggeschwommen, so da hat's geregnet. Ja, aber mal ehrlich, ne? Man braucht doch auch immer so ein bisschen Chaos an einer Hochzeit, damit man später dann auch noch gute Storys zu erzählen hat. Also frisch verheiratet, jetzt hier für Sie Natalia Avalon, Summer Wine.

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1: Wir schauen auf das Radio Brocken Wetterradar. Das geht eher durchwachsen durch diesen Samstagnachmittag. Maximal 26 Grad sind heute möglich. Aktuell haben wir gemessen 21 Grad in Lattdorf bei Bernburg. 19 Grad sind es aktuell bei Ihnen in Halle. Der Wettertrend für Sachsen-Anhalt, der lässt unser Sommerferienherz aber hüpfen. Morgen wird es richtig schön. 29 Grad maximal, dazu viel Sonne und der Start in die neue Woche wieder richtig heiß bei Temperaturen über 30 Grad.
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10: Es ist 15 Uhr. Ich bin Helen Martin. Guten Tag. Die CDU kommt nicht so richtig zur Ruhe. Diesmal geht es um die Abschaffung der Rente mit 63. Innerhalb der CDU gibt es Kritik an diesem Plan, zum Beispiel von ostdeutschen CDU-Ministerpräsidenten und der Jungen Union. Die Parteiführung hält an der Abschaffung der Rente mit 63 aber fest. Unionsfraktionschef Frei hat der Bild gesagt, der Vorschlag der Rentenkommission sei klug und auch gerecht im Sinne der Generationengerechtigkeit. Nach dem Ansturm zehntausender Migranten auf die spanische Exklave Ceuta in Nordafrika sind die meisten Menschen laut der spanischen Regierung nach Marokko zurückgekehrt. Die Zahl der Toten liegt mittlerweile bei 67. Heute wollen sich Experten der EU-Mitgliedstaaten über das Ganze austauschen. Thomas Thonfeld.
11: Die Menschen seien freiwillig aus Ceuta abgezogen, hieß es, enttäuscht darüber, weil es weder Unterkunft noch Verpflegung gab und keine Aussicht auf eine Weiterreise von dort. In der Expertenrunde heute soll es unter anderem um die Unterstützung der Union für Spanien und die diplomatischen Bemühungen mit Marokko gehen.
10: Gerade haben ja alle Bundesländer Sommerferien, viele fahren Richtung Süden. Und da läuft der Verkehr im Großen und Ganzen flüssig, trotz Protesten mit Straßensperrung in Österreich. Die Fernpassstraße war vorübergehend dicht, weil die Anwohnenden dort gegen die Verkehrsflut protestiert hatten. Jetzt ist sie wieder frei, es gibt auch Staus, aber im üblichen Rahmen. Nur knapp 59% der Fernzüge der Bahn waren im ersten Halbjahr pünktlich. Das sei kein schöner Wert, da müsse man auch nichts beschönigen, so Bahnchefin Paller im Gespräch mit der Welt am Sonntag. Sie sagt aber auch, in 3/4 der Fälle wären die Züge nicht mehr als 15 Minuten zu spät gewesen. 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
1: Vorsicht auf der A14 Richtung Dresden in der Ausfahrt Magdeburg-Stadtfeld. Gab es einen Unfall, ist gerade passiert, direkt in einer Kurve. Die Polizei ist auf dem Weg. Sonst sieht das gut aus zu ihrem Samstagnachmittag, aber geblitzt wird auf der A9 Richtung Berlin, Höhe Garay. B71 zwischen Latzke und Ehstedt in Haldensleben. Auf der Bülstringer Straße Richtung Bülstring. Merseburg auf der Dorfstraße Richtung B181. Stendal, Gardelegener Straße stadtauswärts. Und ein Blitzer noch in Seeeben auf der Emil-Schuster-Straße Richtung Halle-Trotha. Melden Sie uns auch gerne Staus und Blitzer, das gerne kostenlos unter der 08000 52 58 52.
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1: Haben Sie einen tollen Samstag, ne? Egal, ob Sie heute unterwegs sind oder gemütlich zu Hause machen, so ein bisschen Party-Feeling, das gönnen wir uns jetzt mit dieser coolen aktuellen Nummer von Bebe Rexha und Faithless New Religion.

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1: Ein schönes Wochenende und da mal schnell der Blick auf alles, was so ansteht im Land. Heute Abend feiern wir zum Beispiel mit Ihnen am Anleger der Reederei Süßenbach an der Sternbrücke die Ü30-Party auf der MS Marco Polo in Magdeburg, präsentiert von Radio Brocken. 21 Uhr geht es danach los und wer in Nonnewitz oder rund um Nonnewitz unterwegs ist, gerne mal Halt machen. Ne? Da startet heute quasi die Jubiläumswoche zu 1050 Jahre Nonnewitz in Köthen auf der Festwiese Ahrensdorf an diesem Wochenende Dorf- und Truckerfest und heute Abend auch nochmal in Magdeburg das Musikfest Riverside at Night am Elbufer. Das ist wirklich immer richtig schön, macht ganz viel Spaß da lang zu schlendern, ganz viel Live-Musik, also gerne auch nochmal einen Blick reinwerfen auf radiobrocken.de. Da haben wir all unsere Radiobrocken Top 10 Tipps für Ihr Wochenende nochmal zusammengebastelt. Viel Spaß und ein schönes Wochenende Ihnen.
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0: Schönes Wochenende, das mit uns von Radio Brocken und mit Tom Gregory. Den gibt's gleich hier bei uns mit River und ein 80er von Man at Work. Down Under gönnen wir uns gleich hier um kurz nach 3:30. Das ist die beste Musik für Sachsen-Anhalt. Wir schauen auf das Wetter für Sachsen-Anhalt. Ja, heute kann es immer mal wieder nass werden, tatsächlich auch gewittern bei maximal 26 Grad. Heute Nachmittag, morgen dann meist trocken, viel Sonne, maximal 29 Grad. Der Start in die neue Woche wird wieder ein Stückchen heißer bei Temperaturen über 30 Grad.
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0: Zwei Meldungen für Sie von der R14. Einmal Vorsicht in Richtung Magdeburg zwischen der Raststätte Plötzetal Ost und Könnern. Hier liegt ein Feuerwehrschlauch auf der Fahrbahn. Die Polizei ist unterwegs, also da bitte unbedingt vorsichtig sein, wenn Sie da lang müssen. Und einmal noch die Gegenrichtung A14 Richtung Dresden. Da bitte Vorsicht in der Ausfahrt Magdeburg-Stadtfeld. Da gab es einen Unfall direkt in der Kurve. Also auch hier besonders vorsichtig, da ist die Polizei noch auf dem Weg. Geblitzt wird auf der A9 Richtung Berlin, Höhe Garay, B71 zwischen Latzke und Ehstedt. In Haldensleben steht ein Blitzer auf der Bülzringer Straße Richtung Bülzringer. Merseburg Dorfstraße Richtung B181 und einer in Seeeben auf der Emil-Schuster-Straße Richtung Halle-Trotha. Alle Staus und Blitzer jederzeit für Sie auch nochmal bei uns in der Radio Brocken App.
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River, Tom Gregory hier für Super Radio Brocken. Damit einen schönen Samstagnachmittag. Und zu Kaffee und Kuchen reichen wir jetzt den nächsten Radio Brocken Happy Hit. Ne? Wir spielen Ihnen ja hier die Songs, die Sie so richtig happy machen. Der ist auf jeden Fall irgendwie da mein Favorit, muss ich sagen. Cyndi Lauper, Girls Just Want to Have Fun. Haben Sie ein schönes Wochenende.

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0: Schönen Samstag, hier ist Radio Brockenjans. Wenn Sie trotz der Regenwolken heute Nachmittag noch ein bisschen Sommerfeeling brauchen, hat Dirk aus Magdeburg jetzt einen guten Tipp für uns.
1: Eine sehr leckere Eisdiele gibt es im Barleben, nennt sich die Eismanufaktur. Die haben sehr, sehr leckeres Lavendeleis. Hammer! In dem Sinne, schön die Pfützchen.

0: ein schönes Wochenende, einen schönen Samstag wünsche ich Ihnen. Das mit der besten Musik für Sachsen-Anhalt. Und ich freue mich über Radio Brocken gleich mit Ihnen auf diesen tollen 80er von Kim Carnes. Betty Davis Eyes, Sydney Youngblood gleich mit am Start. Und was Aktuelles gibt's gleich für Sie hier bei uns von Clock Clock. Adoria gleich in voller Länge hier bei uns und das ab 4 bei Radio Brocken.
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3: Wir schauen zusammen auf das Radio Brocken Wetterradar. Ja, heute Nachmittag bis zu 26 Grad möglich. Tatsächlich auch so einige Wolken, die damit durchziehen. Da wird es auch mal nass, auch Gewitter sind mit unterwegs. Aktuell haben wir gemessen 22 Grad in Semmichkau bei Köthen. 23 Grad sind es bei Ihnen in Gardelegen. Und wir freuen uns gemeinsam morgen auf den Sonntag. Ne? Der Wettertrend für Sachsen-Anhalt. Morgen bleibt es meist trocken, viel Sonne, maximal 29 Grad. Und der Start in die neue Woche hat dann wieder vereinzelt Schauen. Gewitter mit dabei, aber auch heiße Temperaturen bis zu 33 Grad.
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5: Es ist 16 Uhr. Ich bin Helen Martin. Guten Tag. FIFA-Boss Infantino hatte große Pläne mit seinen Investoren-Deals, aber die sind gescheitert. Der Deutsche Fußballbund wirft ihm unverantwortliches Handeln vor. Die Vorgänge müssten jetzt lückenlos aufgeklärt werden, so DFB-Präsident Neuendorf. Er hat auch die Geschlossenheit der UEFA-Verbände gelobt. Die hatten Infantino gedroht, sämtliche FIFA-Wettbewerbe zu boykottieren, sollten die Investorenpläne durchgehen. Die Lage in Ceuta hat sich nach dem Ansturm zehntausender Migranten entspannt. Mehrere europäische Staats- und Regierungschefs erhöhen jetzt mit einem offenen Brief den Druck auf Spanien. Darin werfen sie Madrid indirekt vor, mit jüngsten Entscheidungen unerwünschte Signale gesendet zu haben. Auch Bundeskanzler Merz hat unterzeichnet. Vor einigen Monaten hatte Spanien die Legalisierung von rund 500.000 irregulären Migranten eingeleitet. Nach dem islamistischen Terroranschlag beim Berliner CSD ist das Sicherheitsgefühl bei ungefähr 4 von 10 Menschen gesunken. Das hat eine Survey-Umfrage ergeben. Die Gewerkschaft der Polizei fordert einen staatlichen Fonds für die Sicherung von Veranstaltungen. Thomas Thunfeld berichtet.
6: Immer häufiger bringen die Sicherheitsvorkehrungen von Veranstaltungen aber finanzielle Probleme für die Ausrichter mit sich. Deshalb sagt der Berliner Landeschef der Polizeigewerkschaft Pfalzgraf, hier sollte der Staat außergewöhnliche Sicherheitsmaßnahmen wie mobile Schutzeinrichtungen oder Fahrzeugsperren finanzieren.
5: Weil es so trocken ist, hat der Rhein in Köln einen historisch niedrigen Pegelstand erreicht. 66 Zentimeter wurden laut dem Wasserstraßen- und Schifffahrtsamt zwischenzeitlich gemessen. Auch aus anderen Orten am Rhein wurden besonders niedrige Werte gemeldet. Im Laufe des Tages soll der Pegel aber wieder leicht steigen. 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
3: Vorsicht auf der A9 Richtung Berlin zwischen der Raststätte Köcker und Ost und Bitterfeld-Wolfen liegt ein Reifen direkt auf der rechten Spur. Vorsicht auch auf der A14 Richtung Magdeburg zwischen der Raststätte Plötzetal-Ost und Könnern liegt ein Feuerwehrschlauch auf der Fahrbahn. Und geblitzt wird auf der A9 Richtung Berlin Höhe Garay. B71 zwischen Latzg und Ehstedt in Haldensleben-Bülstringer Straße in Richtung Bülstring und einer noch in Stendal auf der Gardelegener Straße stadtauswärts. Melden Sie uns auch gerne Staus und Blitzer, wenn Sie was entdeckt haben. Das geht kostenlos hier bei uns unter der 08000 52 58 52.
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3: Schönes Kaffee trinken, das ja vielleicht heute auch mal wieder mit einer Kugel Eis, ne, nach dieser heißen Woche hier bei uns im Land. Und dazu dieser tolle 80er von Mike and the Mechanics, Everybody.

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0: Wir brauchen Sachsen-Anhalt-Reporterin Isabella Kürbs, die ist an der A9 unterwegs am Rastplatz Köckern.
1: Ihr wollt jetzt wohin fahren?
2: Ja, wir fahren jetzt nach Hiddensee.
1: Seid ihr da zum ersten Mal oder macht ihr das jedes Jahr?
2: Wir machen das jedes Jahr.
1: Oh, wie schön. Und wie lange schon?
2: Ich seit 30 Jahren.
1: Ah, das ist das 30. Mal quasi.
2: Cool, ganz immer so schön, es ist immer was Besonderes.
1: Und auf was freut ihr euch am meisten?
3: Ja, auf dem Strand natürlich und aufs Shoppen.
1: Aufs Shoppen? Was willst du denn shoppen?
3: Oh, da gibt es alles Mögliche. Kleidung, Schmuck, alles, was das Herz begehrt.
1: Ach, schön. Und du?
3: Wir treffen auch eine Freundin, die lebt in Bayern und wir können sie halt nicht so oft treffen. Deshalb freue ich mich auch darauf.
2: Du hast ja alles auf Hiddensee.
1: Ja.
2: Also du hast Berge, du hast Heideland, du hast Strand, ja, Bodden.
1: Alles mit dabei. Viel.
2: Wir werden 14 Tage dort sein.
1: Ach, wie schön.
2: Mhm.
1: Na dann, ein wunderschönen Urlaub für euch. Das 30. Mal auf Hiddensee.
2: Jawohl.
0: Ja, wenn man einmal einen Platz gefunden hat, ne, wo es einem richtig gut gefällt, dann kann ich das total verstehen, dass man da jedes Jahr wieder Urlaub machen möchte. Also einen schönen Urlaub auch Ihnen, wenn Sie unterwegs sind und natürlich auch beim Mini-Urlaub an diesem Wochenende. Zu Hause sind wir mit am Start mit der besten Musik für Sachsen-Anhalt. Hier bei Radio Brocken, jetzt One Republic für Sie. Lady.

0: Ich hoffe, Sie haben einen tollen Samstagnachmittag und das mit Radio Brocken und Genesis hören wir gleich. Jesus, He Knows Me und eine richtig coole aktuelle Nummer von Lady Gaga, Abracadabra, für Ihr Wochenende gleich hier bei uns um kurz nach 4:30.
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0: Der Blick aufs Wetter für Sachsen-Anhalt. Ja, heute eher noch meist durchwachsen. Morgen am Sonntag dann meist trocken. Viel Sonne bis zu 29 Grad. Also richtiger Bilderbuch. Sonntagmorgen hier in Sachsen-Anhalt. Der Start in die neue Woche wird dann teilweise wieder nass, aber auch ordentlich heiß. Bei Maxi-Werten am Montag bis zu 33 Grad.
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0: Das sieht gut aus im Moment. Keine Staus, die uns da gemeldet wurden. Aber geblitzt wird auf der A9 Richtung Berlin, Höhe Karei. B71 zwischen Latzke und Ehstedt in Haldensleben steht ein Blitzer. Auf der Bülzringer Straße Richtung Bülzring, Merseburg auf der Dorfstraße Richtung B181 und einer noch in Stendal. Auf der Gardelegner Straße stadtauswärts. Alle Staus und Blitzer jederzeit für Sie, auch nochmal bei uns in der Radio Brocken App.
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Genesis, Jesus Hinaus Me, haben sie hier bei uns gehört bei Radio Brocken. Ja, und Genesis-Frontmann Phil Collins, ne, wird jetzt öfters mal zum Fußballguck nach Deutschland kommen, vermutlich. Denn sein Sohn Matthew, 21 Jahre alt, hat gerade einen Vertrag als Mittelfeldspieler bei 1860 München unterschrieben. Das wusste auch keiner, ne, dass da Fußballgene bei Phil Collins irgendwo unterwegs sind. Ja, also der Musiker jetzt wahrscheinlich öfter bei uns mal in der Regionalliga-Tribüne mit der besten Musik für Sachsen-Anhalt sind Sie unterwegs an Ihrem Samstag. Jetzt ein toller 80er von Depeche Mode, Master and Servant hier bei Radio Brocken.

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Ich wünsche Ihnen ein schönes Wochenende. Hier ist Radio Brocken und wir freuen uns auch alle schon mal auf den Sonntagmorgen. Ne? Erstens, viel Sonne, maximal 29 Grad, bleibt trocken. Und zweitens, ab 8 hier wieder bei uns der Radio Brocken. 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

0: Kommen Sie gut durch Ihren Samstagnachmittag und ich würde mich freuen, wenn wir gleich hier zusammen ganz laut mitsingen, da muss ich das nicht alleine machen, zu dieser schönen Nummer von Robbie Williams gleich hier bei Radio Brocken. I'm loving angels instead. Angels, die Flying Pickets gleich auch mit am Start mit Only You und was Aktuelles gibt's für Sie von Miley Cyrus. Let's pretend it's not the end of the world. Of the World, gleich hier in voller Länge ab 5 bei Radio Brocken. Das ist die beste Musik für Sachsen-Anhalt.
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0: Wir schauen gemeinsam auf das Radio Brocken Wetterradar. Ja, am Abend und in der Nacht kann das tatsächlich hier und da noch nass werden. Auch Gewitter sind möglich. Aktuell haben wir gemessen ganz frische 24 Grad in Lindau bei Zerbst, 22 Grad gerade bei Ihnen in Bad Dürrenberg. Warum frisch? Es wird wieder heißer in den nächsten Tagen. Morgen am Sonntag wird es schon mal richtig schön, maximal 29 Grad und viel Sonne über dem Land und dann wieder ordentlich Hitze zum Start in die neue Woche. Montag bis zu 33 Grad, am Dienstag sogar maximal 35 Grad.
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9: Es ist 17 Uhr. Ich bin Helen Martin. Guten Tag. Die FIFA hat ihre Investorenpläne aufgegeben, aber die Kritik reißt nicht ab. Die FIFA-Führung habe nicht nur das Vertrauen der UEFA verloren, sondern auch das vieler anderer Mitglieder der Fußballfamilie, heißt es von der Europäischen Fußballunion. Mehr dazu von Ursula Winkler.
10: Die UEFA begrüßt zwar den Stopp der milliardenschweren Investorenpläne, aber attackiert weiter FIFA-Präsident Infantino und fordert personelle Konsequenzen. Von einem schäbigen und undurchsichtigen Deal ist die Rede, so könne es nicht weitergehen. Auch DFB-Präsident Neuendorf forderte einen Wechsel hin zu einer Kultur, in der Entscheidungen wieder von den Mitgliedern in den Gremien diskutiert und getroffen werden.
9: In der Koalition gibt es Streit über die Abschaffung der Rente mit 63. Die CDU-Ministerpräsidenten von Sachsen, Sachsen-Anhalt und Thüringen wollen sie beibehalten. Das findet SPD-Generalsekretär Klüssendorf gut. Unionsfraktionschef Frei und CDU-Generalsekretärin Hoppermann bestehen dagegen darauf, dass die abschlagsfreie Frührente abgeschafft wird. Das hatte ja die Rentenkommission vorgeschlagen. Und alle Vorschläge der Kommission sollen laut Kanzler Merz vollständig umgesetzt werden. Seit Tagen brennt es bei Bordeaux an der französischen Atlantikküste. Jetzt gibt es eine gute Nachricht. Das Feuer ist laut dem Innenministerium unter Kontrolle. Für über 10.000 Menschen heißt das, dass sie wieder zurück in ihre Häuser können. Insgesamt wüten die Flammen bei Bordeaux auf einer Fläche von rund 42.000 Hektar. Dabei breiten sich in Griechenland aktuell mehrere große Wald- und Buschbrände aus, begünstigt von starkem Wind. Seit heute gilt ja das Gesetz zum Recht auf Reparatur. Es verpflichtet Hersteller zu Reparaturen und Ersatzteilen. Dadurch soll es zum Beispiel weniger Elektroschrott geben. Verbraucher und Umweltschützern geht das Gesetz aber nicht weit genug. Wirksame Kontrollen, finanzielle Anreize für Kunden, Sanktionen für Unternehmen – all das fehlt der deutschen Umwelthilfe, wie der Spiegel berichtet. 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
0: Eine Meldung für Sie aus dem Harz. Vorsicht auf der B27 zwischen Königshütte und der Straße nach Rübeland. Die ist im Moment gesperrt. Hier gab es einen Unfall. Die Polizei ist schon vor Ort und geblitzt wird aktuell. Auf der A9 Richtung Berlin, Höhe Garay, B71 zwischen Latzke und Ehstedt, Haldensleben, Bülzringer Straße Richtung Bülzring und einer noch in Merseburg. Auf der Dorfstraße Richtung B181. Melden Sie uns auch gerne Staus und Blitzer, wenn Sie was entdeckt haben. Das geht kostenlos unter der 08000 52 58 52.
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0: Kommen Sie gut durch Ihren Samstag, Lieblingstag der Woche und das mit ganz viel Lieblingsmusik garniert. Ne? Das geht auf unsere Kappe. Jetzt was Aktuelles für Sie von Miley Cyrus, End of the World.

0: Only You, die Flying Pickets. Hier bei Radio Brocken, damit einen schönen Samstag, Spätnachmittag. So, und die Supermärkte haben ja morgen zu. Ne? Vielleicht heute sind sie ja nochmal unterwegs, gleich zum Wochenendeinkauf. Aber frische Melonen bekommen sie morgen so oder so. Und zwar an der B100 bei Hohenturm zum Selberpflücken. Ne? Hier in Sachsen-Anhalt gibt es tatsächlich ein Melonen-Selbstpflückfeld. Und unsere Radio Brocken Morgenshow hat diese Woche mit Peter Reinhardt von den Regio Farmers gesprochen, die betreiben das Feld dort. Es gibt ja wichtige Dinge zu klären, ne? Bevor man Melonen pflücken geht.
1: Gehen dann die Leute, die also Melonen selber pflücken, dann so mit einem links unterm Arm, mit einer rechts unterm Arm oder wie stellen wir uns das?
2: Kommt die mit dem Handwagen?
3: Ja, das ist ein schönes Bild, ne? Wir haben spezielle Wagen bereitgestellt, wir haben Schubkarren da, so können sich die Kunden...
1: Melonen selber pflücken, dann so mit einem links unterm Arm, mit einer rechts unterm Arm oder wie stellen wir uns das?
2: Kommt die mit dem Handwagen?
3: Ja, das ist ein schönes Bild, ne? Wir haben spezielle Wagen bereitgestellt.

0: Schönen Samstagabend Ihnen. Hier ist Radio Brocken. Ich freue mich gleich mit Ihnen auf Kygo und Selena Gomez, It Ain't Me. Und eine richtig coole Nummer von Peter Kent, It's a Real Good Feeling. Ne? Das ist doch unser Motto für diesen Samstagabend. Hören wir gleich hier bei Radio Brocken um kurz nach 5:30.
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0: Ihr schaut aufs Wetter für Sachsen-Anhalt. Ja, das ist heute Abend eher noch so durchwachsen. Morgen können wir uns dann aber auf ganz viel Sonne freuen. Es bleibt meist trocken hier in Sachsen-Anhalt bei maximal 29 Grad. Und dann steht auch schon wieder die nächste Hitzewelle an zum Start in die neue Woche. Bleibt es schwül, heiß, kann man sagen. Schauer und Gewitter sind mit dabei. Am Montag dann bis zu 33 Grad maximal.
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0: Eine Meldung für Sie aktuell von der A2 Richtung Berlin. Vorsicht da zwischen Burg Ost und dem Rastplatz Ihlegrund. Da liegen Gegenstände auf der linken und mittleren Spur. Genau gesagt ein Auspuff. Die Polizei ist schon auf dem Weg. Und außerdem aktuell Stop and Go auf der B1 zwischen der Berliner Chaussee und Königsbronner Straße. Hier brauchen Sie ca. 18 Minuten mehr Zeit im Moment. Geblitzt wird auf der A9 Richtung Berlin, Höhe Garay, B71 zwischen Latzke und Ehstedt, Haldensleben, Bülsringer Straße Richtung Bülstring und einer in Stendal auf der Gardelegener Straße stadtauswärts. Alle Staus und Blitzer jederzeit für Sie, auch nochmal bei uns in der Radio Brocken App.
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It Ain't Me. Kygo und Selena Gomez hier für Sie bei Radio Brocken. Das ist die beste Musik für Sachsen-Anhalt. Kommen Sie gut rein in Ihren Samstagabend. Vielleicht feiern Sie ja nachher auch noch mit uns bei der Ü30-Party, präsentiert von Radio Brocken auf der MS Marco Polo in Magdeburg. Ne? Ab 9 geht's los. Also jetzt noch ein paar Stündchen Zeit zum Fertigmachen und dann sehen wir uns später. Oder Sie bleiben gerne bei uns. Wir begleiten Sie natürlich weiter mit der besten Musik für Sachsen-Anhalt. Hier durch den Samstagabend. Jetzt ein toller 80er von den Pet Shop Boys. It's a Sin.

Moon and Back, Savage Garden hier für Sie bei Radio Brocken. Haben Sie einen schönen Samstagabend und genau, zum Start in vielleicht Ihre Partystunde, ne, gibt es jetzt den nächsten Happy Hit hier bei uns. Kommt von Topic und Fireboy Body, damit ein schönes Wochenende.

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8: Es ist 18 Uhr. Ich bin Helen Martin. Guten Abend. Nach dem Ansturm zehntausender Migranten auf Ceuta hat sich die Lage beruhigt. Mittlerweile ist die Zahl der Toten auf 67 gestiegen. Jetzt machen mehrere EU-Länder Druck auf Spanien. In einem Brief, den auch Bundeskanzler Merz unterzeichnet hat, machen sie Madrid Vorwürfe. Ursula Winkler mit den Details.
9: Die EU-Staats- und Regierungschefs deuten an, dass eine Maßnahme der spanischen Regierung einen Anreiz für den Ansturm geschaffen haben könnte. Madrid hatte im Kampf gegen den Arbeitskräftemangel die Legalisierung von rund 500.000 irregulären Migranten eingeleitet. In Ceuta konnten die Migranten weder bleiben noch weiterreisen. Enttäuscht kehrten die meisten von ihnen inzwischen wieder nach Marokko zurück.
8: Eine Woche nach dem islamistischen Terroranschlag auf den Berliner CSD gab es heute in verschiedenen deutschen Städten Christopher Street Day Paraden, die größte davon in Hamburg. Dort haben zehntausende Menschen für sexuelle und geschlechtliche Vielfalt demonstriert. Die Hamburger Polizei hatte wegen des Anschlags in Berlin ihre Einsatzkräfte beim CSD verdoppelt. Die Pläne von FIFA-Boss Infantino, FIFA-Wettbewerbe für private Investoren zu öffnen, sind vom Tisch. Infantino hat aufgegeben. Doch damit ist das Thema längst nicht durch. Sowohl für den Europäischen Fußballverband UEFA als auch für den Deutschen Fußballbund. DFB-Boss Neuendorf wirft Infantino unverantwortliches Handeln vor. Die Vorgänge müssten jetzt lückenlos aufgeklärt werden, sagt er. Seit heute gilt der Rechtsanspruch auf Ganztagsbetreuung für Erstklässler. Das Institut der Deutschen Wirtschaft sieht in einigen westdeutschen Bundesländern noch größere Lücken im System. Betreuungsplätze werde es voraussichtlich trotzdem für fast alle Kinder geben, notfalls mit größeren Gruppen oder anderen Übergangslösungen. 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
3: Es ist 19 Uhr. Ich bin Helen Martin. Guten Abend. Eine Woche ist der islamistische Anschlag auf den Berliner CSD jetzt her. Heute haben in ganz Deutschland Christopher-Street-Day-Paraden stattgefunden, die größte in Hamburg. Gut 60 Lastwagen sind durch die Innenstadt gezogen, zehntausende Menschen waren insgesamt dabei. Die Hamburger Polizei hatte mehr als doppelt so viele Einsatzkräfte wie ursprünglich geplant eingesetzt. In Griechenland breiten sich mehrere große Wald- und Buschbrände aus. Besonders die Ortschaft Porto Germeno, rund 60 Kilometer westlich von Athen, ist betroffen. Alexia Angelopoulou berichtet aus Athen.
4: Das größte Unglück ist, dass die Hubschrauber und Löschflugzeuge am Boden bleiben müssen. Der Wind ist einfach zu stark. Stattdessen kämpfen hunderte Feuerwehrleute am Boden und versuchen dort, die Flammen einzudämmen. Auf einer Fläche, die immer noch gut 6x6 Kilometer groß ist. Also so ungefähr so groß wie 5000 Fußballplätze. Etliche Ortschaften, darunter auch Porto Germano, sind längst evakuiert.
3: Erneut hängt in der schwarz-roten Koalition der Haussegen schief. Diesmal geht es um die abschlagsfreie Rente für langjährig Versicherte, auch Rente mit 63 genannt. Die soll abgeschafft werden. Die Ministerpräsidenten von Sachsen, Sachsen-Anhalt und Thüringen, alle bei der CDU, wollen die Rente mit 63 aber behalten. Und auch aus der SPD kommen Zweifel an den Plänen. Unionsfraktionschef Frei und die neue CDU-Generalsekretärin Hoppermann bleiben aber dabei. Die Rente mit 63 soll weg. Es ist dieser kurze Zeitraum, in dem alle Bundesländer Ferien haben und das merkt man auch auf den Straßen. Stauhöhepunkt war laut dem ADAC zwischen 12 und 13 Uhr. Da waren alle Staus zusammengerechnet über 600 Kilometer lang. In Österreich war am Vormittag der Fernpass vorübergehend gesperrt, weil dort die Anwohnenden gegen die Verkehrsflut demonstriert hatten. Das deshalb befürchtete Verkehrschaos gab es aber nicht. 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
5: Es ist 20 Uhr. Ich bin Helen Martin. Guten Abend. Mehrere Waldbrände halten Griechenland in Atem und auch in Spanien kommen die Einsatzkräfte nicht zur Ruhe. Sie bekommen auch Unterstützung von Feuerwehrleuten aus Deutschland, zum Beispiel aus NRW. Mehr dazu von Ursula Winkler.
6: 56 Einsatzkräfte sind mit 21 Fahrzeugen in den Süden gefahren. Die spanischen Behörden hatten das sogenannte Waldbrandmodul im Rahmen des EU-Katastrophenschutzverfahrens angefordert. Immer wieder fache der Wind die Flammen neu an, hieß es. Mit dem gleichen Problem kämpfen die Einsatzkräfte in den griechischen Waldbrandgebieten. In Frankreich und der Türkei konnten dagegen einige Feuer unter Kontrolle gebracht werden.
5: Die Bilder vom tödlichen Anschlag beim CSD in Berlin, sie sind nach wie vor präsent. Viele haben Angst, dass es auch bei anderen Pride-Paraden solche Taten geben könnte. In verschiedenen deutschen Städten hat es heute wieder CSDs gegeben, zum Beispiel in Hamburg. Dort haben rund 300.000 Menschen für sexuelle und geschlechtliche Vielfalt demonstriert und die queere Community gefeiert. Die Polizei hatte die Zahl ihrer Einsatzkräfte im Vorfeld verdoppelt. Welche Konsequenzen wird der Ansturm von Zehntausenden Migranten auf die spanische Exklave Ceuta in Nordafrika haben? Darüber beraten die EU-Innenminister am Dienstag. 22 EU-Staats- und Regierungschefs, darunter auch Kanzler Merz, hatten sich in einem Brief besorgt geäußert. Laut der spanischen Regierung sind inzwischen fast alle Migranten nach Marokko zurückgekehrt. Mindestens 67 Menschen sind bei dem Versuch, Ceuta zu erreichen, ums Leben gekommen. Zwar hat FIFA-Boss Infantino seine umstrittenen Investorenpläne aufgegeben, damit ist das Thema aber noch lange nicht vom Tisch. Die UEFA hatte die Pläne ja eh schon scharf kritisiert und jetzt nochmal nachgelegt. Von einem schäbigen und undurchsichtigen Deal spricht die Europäische Fußballunion. Damit habe die FIFA nicht nur das Vertrauen der UEFA verloren, sondern auch das vieler anderer Mitglieder der Fußballfamilie. 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
1: Es ist 21 Uhr. Ich bin Helen Martin. Guten Abend. Die EU-Innenminister wollen am Dienstag über Konsequenzen nach dem Ansturm von Zehntausenden Migranten auf die spanische Exklave Ceuta sprechen. Zuvor hatten sich 22 der 27 EU-Staats- und Regierungschefs in einem offenen Brief besorgt geäußert, darunter auch Bundeskanzler Merz. Bei dem Versuch, Ceuta zu erreichen, sind mindestens 67 Menschen ums Leben gekommen. Rund 300.000 Menschen haben beim CSD in Hamburg für sexuelle und geschlechtliche Vielfalt demonstriert. Diese Zahl haben sowohl die Veranstalter als auch die Polizei gemeldet. Das ist ein neuer Rekord. Ursula Winkler hat die Details.
2: Auch eine größere Gruppe aus Berlin fuhr mit einem eigenen Truck bei der Parade mit. Auf den regenbogenfarbenen Schildern, die die Feiernden hochhielten, stand groß geschrieben: Keine Angst. Die Polizei hatte nach dem Berliner Anschlag das Sicherheitskonzept nochmal überarbeitet und war mit viel mehr Kräften im Einsatz als im vergangenen Jahr. Die besonders vielen Teilnehmenden und Zuschauer zeigten jetzt erst recht: Wir lassen uns nicht einschüchtern.
1: Die schwarz-rote Koalition streitet über die Abschaffung der Rente mit 63. Die CDU-Ministerpräsidenten von Sachsen, Sachsen-Anhalt und Thüringen wollen sie beibehalten. Das hat SPD-Generalsekretär Klüssendorf begrüßt. Unionsfraktionschef Frei und CDU-Generalsekretärin Hoppermann bestehen dagegen darauf, dass die abschlagsfreie Frührente abgeschafft wird. Das hatte ja die Rentenkommission vorgeschlagen und alle Vorschläge der Kommission sollen laut Kanzler Merz vollständig umgesetzt werden. Als erster Mensch hatte er alle 8000er innerhalb einer Saison bestiegen. Jetzt ist der nepalesischstämmige Extremsportler Nirmal Purja tot. Alle Mitglieder seiner Gruppe starben nach einem schweren Lawinenunglück am Donnerstag am Broad Peak in Pakistan. Der Kontakt zu der Gruppe sei nach einem Lawinenabgang am Donnerstagmorgen abgebrochen, heißt es. 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
1: Es ist 22 Uhr, ich bin Joshua Heise. Eine Woche nach dem tödlichen Anschlag beim CSD in Berlin hat es heute in verschiedenen deutschen Städten weitere Pride-Paraden gegeben, zum Beispiel in Hamburg. Dort haben rund 300.000 Menschen für sexuelle und geschlechtliche Vielfalt demonstriert. Die Polizei hatte die Zahl ihrer Einsatzkräfte im Vorfeld verdoppelt. Auch in anderen europäischen Städten gab es heute Pride-Veranstaltungen, zum Beispiel in Amsterdam, Brighton und Stockholm. Welche Konsequenzen wird der Ansturm von Zehntausenden Migranten auf die spanische Exklave Ceuta in Nordafrika haben? Darüber beraten die EU-Innenminister am Dienstag. 22 EU-Staats- und Regierungschefs, darunter Kanzler Merz, hatten sich in einem Brief besorgt geäußert. Laut der spanischen Regierung sind inzwischen fast alle Migranten nach Marokko zurückgekehrt. Mindestens 67 Menschen sind bei dem Versuch, Ceuta zu erreichen, ums Leben gekommen. Mehrere Waldbrände halten Griechenland in Atem und auch in Spanien kommen die Einsatzkräfte nicht zur Ruhe. Sie bekommen auch Unterstützung von Feuerwehrleuten aus Deutschland, zum Beispiel aus NRW. Mehr dazu von Ursula Winkler.
2: 56 Einsatzkräfte sind mit 21 Fahrzeugen in den Süden gefahren. Die spanischen Behörden hatten das sogenannte Waldbrandmodul im Rahmen des EU-Katastrophenschutzverfahrens angefordert. Immer wieder fache der Wind die Flammen neu an, hieß es. Mit dem gleichen Problem kämpfen die Einsatzkräfte in den griechischen Waldbrandgebieten. In Frankreich und der Türkei konnten dagegen einige Feuer unter Kontrolle gebracht werden.
1: Es ist eines der größten und bekanntesten Metal-Festivals der Welt. Heute Nacht geht das Wacken Open Air zu Ende. Veranstalter, Polizei und Rettungsdienste sind allesamt zufrieden. Insgesamt waren rund 85.000 Menschen auf Wacken dabei. Heute wurden schon die ersten 10.000 Tickets fürs nächste Jahr verkauft. 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
1: Es ist 23 Uhr, ich bin Joshua Heise. Rund 300.000 Menschen haben beim CSD in Hamburg für sexuelle und geschlechtliche Vielfalt demonstriert. Diese Zahl haben sowohl die Veranstalter als auch die Polizei gemeldet. Das ist ein neuer Rekord. Ursula Winkler fasst zusammen.
2: Auch eine größere Gruppe aus Berlin fuhr mit einem eigenen Truck bei der Parade mit. Auf den regenbogenfarbenen Schildern, die die Feiernden hochhielten, stand groß geschrieben: Keine Angst. Die Polizei hatte nach dem Berliner Anschlag das Sicherheitskonzept nochmal überarbeitet und war mit viel mehr Kräften im Einsatz als im vergangenen Jahr. Die besonders vielen Teilnehmenden und Zuschauer zeigten jetzt erst recht: Wir lassen uns nicht einschüchtern.
1: Trotz der Kabinettsumstellung erwartet der Großteil der Menschen in Deutschland wenig von der Bundesregierung. Laut einer INSA-Umfrage im Auftrag der Bild am Sonntag glauben 65%, dass Schwarz-Rot in diesem Jahr noch wenig reißen wird, was Reformen angeht. Zudem glauben mehr als die Hälfte der Leute, dass die Regierung nicht bis zum Ende der Wahlperiode durchhält. Vizekanzler Klingbeil hat in der Debatte um die Ceuta-Krise Spaniens Regierungschef Sanchez in Schutz genommen. Das Land habe entschlossen gehandelt, sagte der SPD-Chef und warnte vor einer Spaltung innerhalb Europas. Zuvor hatten mehrere EU-Regierungschefs, auch Kanzler Merz, Madrid für den Ansturm zehntausender Migranten auf die spanische Exklave verantwortlich gemacht. Die Bundesregierung will die abschlagsfreie Rente mit 63 abschaffen. Das gefällt vielen nicht, vor allem nicht den Ostministerpräsidenten Kretschmer, Schulze und Vogt. Ihnen zufolge ist die abschlagsfreie Rente nach 45 Beitragsjahren vor allem für den Osten wichtig. Unterstützung bekommen sie von SPD-Generalsekretär Klüssendorf. Der sagt aber auch, dass die Idee der Abschaffung von der Union kam. 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
1: Es ist 0 Uhr, ich bin Joshua Heise. Gut gemeint, aber schlecht gemacht. So bezeichnet die Deutsche Umwelthilfe das neue Recht auf Reparatur. Laut dem Spiegel kritisiert die Organisation, dass Kontrollen, Sanktionen und finanzielle Anreize für Kunden fehlen würden. Das Gesetz zum Recht auf Reparatur verpflichtet Hersteller, Reparaturen für Geräte anzubieten und Ersatzteile parat zu haben. Nach dem Ansturm zehntausender Migranten auf die spanische Exklave Ceuta in Nordafrika geben 22 der 27 EU-Staats- und Regierungschefs, darunter auch Kanzler Merz, indirekt Madrid die Schuld. Ursula Winkler berichtet.
2: Die EU-Staats- und Regierungschefs deuten an, dass eine Maßnahme der spanischen Regierung für den Ansturm gesorgt haben könnte. Madrid hatte im Kampf gegen den Arbeitskräftemangel die Legalisierung von rund 500.000 irregulären Migranten eingeleitet. Profitieren sollten davon eigentlich Asylbewerber, die ihren Antrag längst gestellt haben, keine Neuankömmlinge. In Ceuta konnten die Migranten dann weder bleiben noch weiterreisen.
1: Die Pläne von FIFA-Boss Infantino, Fußballturniere für private Investoren zu öffnen, sind vom Tisch. Doch damit ist das Thema längst nicht durch. Sowohl für den Europäischen Fußballverband UEFA als auch für den Deutschen Fußballbund. DFB-Boss Neuendorf wirft Infantino unverantwortliches Handeln vor. Die Vorgänge müssten jetzt lückenlos aufgeklärt werden, sagt er. Weil es so trocken ist, hat der Rhein in Köln einen historisch niedrigen Pegelstand erreicht. 67 Zentimeter wurden laut dem Wasserstraßen- und Schifffahrtsamt zwischenzeitlich gemessen. Für Schiffe heißt das, sie können zwar noch die tiefere Fahrrinne nutzen, aber teilweise nur mit geringer Ladung. 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
1: Es ist 1 Uhr, ich bin Joshua Heise. Die schwarz-rote Koalition streitet über die Abschaffung der Rente mit 63. Die CDU-Ministerpräsidenten von Sachsen, Sachsen-Anhalt und Thüringen wollen sie beibehalten. Das hat SPD-Generalsekretär Klüssendorf begrüßt. Unionsfraktionschef Frei und CDU-Generalsekretärin Hoppermann bestehen dagegen darauf, dass die abschlagsfreie Frührente abgeschafft wird. Das hatte ja die Rentenkommission vorgeschlagen und alle Vorschläge der Kommission sollen laut Kanzler Merz vollständig umgesetzt werden. Welche Konsequenzen wird der Ansturm von Zehntausenden Migranten auf die spanische Exklave Ceuta in Nordafrika haben? Darüber beraten die EU-Innenminister am Dienstag. 22 EU-Staats- und Regierungschefs, darunter Kanzler Merz, hatten sich in einem Brief besorgt geäußert. Laut der spanischen Regierung sind inzwischen fast alle Migranten nach Marokko zurückgekehrt. Mindestens 67 Menschen sind bei dem Versuch, Ceuta zu erreichen, ums Leben gekommen. Mehrere Waldbrände halten Griechenland in Atem und auch in Spanien kommen die Einsatzkräfte nicht zur Ruhe. Sie bekommen auch Unterstützung von Feuerwehrleuten aus Deutschland, zum Beispiel aus NRW. Mehr dazu von Ursula Winkler.
2: 56 Einsatzkräfte sind mit 21 Fahrzeugen in den Süden gefahren. Die spanischen Behörden hatten das sogenannte Waldbrandmodul im Rahmen des EU-Katastrophenschutzverfahrens angefordert. Immer wieder fache der Wind, die Flammen neu an, hieß es. Mit dem gleichen Problem kämpfen die Einsatzkräfte in den griechischen Waldbrandgebieten. In Frankreich und der Türkei konnten dagegen einige Feuer unter Kontrolle gebracht werden.
1: Moritz Wesemann ist wieder Europameister vom 1-Meter-Brett. Bei der Wasserspringen-EM in Paris verteidigte er mit einem großen Vorsprung seinen Titel aus dem Vorjahr, trotz einer Schulterverletzung. Zuvor hatten Pauline Pfeiff und Elena Wassen im Synchronspringen vom Turm Silber hinter den Britinnen Maisie Bond und Lois Tolson gewonnen. Damit hat Team Deutschland jetzt 2 Medaillen. 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
1: Es ist 2 Uhr, ich bin Joshua Heise. Trotz der Kabinettsumstellung erwartet der Großteil der Menschen in Deutschland wenig von der Bundesregierung. Laut einer INSA-Umfrage im Auftrag der Bild am Sonntag glauben 65%, dass Schwarz-Rot in diesem Jahr noch wenig reißen wird, was Reformen angeht. Zudem glauben mehr als die Hälfte der Leute, dass die Regierung nicht bis zum Ende der Wahlperiode durchhält. Nach dem Ansturm zehntausender Migranten auf die spanische Exklave Ceuta in Nordafrika geben 22 der 27 EU-Staats- und Regierungschefs, darunter